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0: Schwäbisch für
1: Fischkäpp. Händersche 4.
0: Ist keine phonetische schwäbische Anleihe bei einem befreundeten schwarzafrikanischen Stamm.
1: Händersche 4.
0: Ist die schwäbische Kurzform für von hinten durch die Brust nach vorne. Zum einen.
1: Herrgott, bin ich halt wieder Händersche 4.
0: Zum anderen wird das Adjektiv
1: Händersche 4
0: eingesetzt, wenn der Schwabe ein klein wenig durch den Wind ist.
1: Händersche 4.
0: Quasi als Steigerung von voll daneben. Beispielsweise ist prinzipiell davon auszugehen, dass ein Fischkopf, der zum ersten Mal mit dem schwäbischen Dialekt konfrontiert wird, dass dieser Fischkopf
1: ziemlich Händersche 4 aus der Wäsche guckt.

0: Bätschnass.
1: Toll.
0: Bätschnass.
1: Ist nichts anderes als der schwäbische Superlativ von nass.
0: Bätschnass bin ich heute geworden.
1: Heißt, dass kein Faden am Leib trocken geblieben ist.
0: Bätschnass.
1: Ist aber auch ein Synonym für nass machen.
0: Bätschnass haben wir die Engländer gemacht.
1: Soll die Überlegenheit ausdrücken, mit der die Engländer bei der Fußball-EM im Elfmeterschießen geschlagen wurden. Oder, wie sagt der Schwabe, wenn der Fischkopf über Bord gegangen ist.
0: Jetzt ist schon bätschnass.

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okay? Das wäre der Text. Wir haben den extra einfach gehalten, weil wir immer gern so einen Wettstreit veranstaltet, fast wie im richtigen Leben. Alte Geschichte, die zwei Geschlechter, Männer versus Frauen oder andersrum, ist egal, wer das Heimspiel hat. Aber bei uns ist es so, gut erzogen, wie wir sind, also ich auf jeden Fall, fange die Frauen an. Text ist klar. Wenn nicht, frage euren Mann. Vielleicht hat er sich den merken können. Okay, Frauen, wie sieht's aus?

kann sich hören lassen. Aber hallo. Aber ich befürchte für die Frauen, dass die Männer jetzt, wenn sie dran sind, vielleicht noch eine Schippe drauflegen. Männer von Weissach, seid ihr soweit? Oh, das war nicht überzeugend. Männer von Weissach, sind ihr soweit? Da haben zwei Frauen mitgeschrien, hab's genau gehört. Müssen wir uns nachher mal unterhalten. Männer, jetzt sind ihr da. Ja, ja, was sage? Jetzt weiß ich nicht, lohnt sich da eine Revanche? Aber keine leeren Versprechungen machen, gell? Es muss sich schon lohnen. Also Frauen, dann kommt ihr nochmal dran. Ob das jetzt oben denn lauter war, weiß jetzt nicht genau, aber schön war's. Sollen wir die Männer noch mal ranlassen? Neu, gell? Also ich würde sagen, die Männer hätten gewonnen. Aber, ja, ja, Moment. Wir haben auch ein Herz für zweite Sieger. Na? Und deswegen werden die Frauen in der Form belohnt, dass die Männer nachher zuerst aufs Klo dürfen, die Frauen aber wieder in das Lied einsteigen dürfen. Ist aber ein anderer Text gewesen. Wisst ihr noch, in welchem Song das wir sind? Ich weiß das manchmal nicht mehr so genau. Hier, die Frauen steigen ein, okay? Und die Jungs helfen euch. Kommt, Frau von Weißer. Das geht aber lauter. Und nochmal ein bisschen mehr, kommt!

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Fan und Refrain kommt bestimmt noch irgendwie. Ich bin dafür, dass wir jetzt einfach mal ein Solo einbauen. Ja, ein Solo. Oh, ein schöner Solo. Gib alles. Das wird jetzt ein Refrain rein, aber den habe ich noch nicht. Würde aber kommen, ich bin mir sicher.

Ein Wahnsinn, ein ganz, ganz langsames Teil. Und das heißt, da hinne Diebe. Ja, das ist jetzt so. Das habe ich mir auch gefragt. Was hat da hinne Diebe mit hinne zum tun? Da gäbe es natürlich noch die Frage, wenn es mit Henne zum Do hat, sind auch die Henne Henne oder sind sie Dusse? Aber in meinem Fall sind weder die Henne Diebe, noch sind die Henne Dusse. Die Henne sind nämlich Henne im Hinterstall. Aber ich bin nicht bei den Hennen, sondern ich bin hinter, sozusagen. Hinter, drüber, hinten, drüben. Also Henne, Diebe. Aber Henne, Diebe zwischen Henne und Arzt.

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1: Ich lese jetzt eine Geschichtle aus meinem neuen Büchle. Holmet aber rau, meint der Wunderfitz. Sauglick. Holmet aber rau. Eigentlich habe ich das neue Jahr nicht damit anfangen wollen, eine Sau durch die Flecke zu jagen. Aber da hat mir ein kleines, goldiges Marzipanseile, wo mich seit ein paar Tagen mit einem vierblättrigen Kleeblatt im Mäule freundlich angrinst, einen Strich durch die Rechnung gemacht. Warum glaubet eigentlich Leute und nicht bloß geschäftssüchtige Konditor, das Tierle tät eum jede Menge Glück und Wohlstand bringen, hat sich der Wunderfritz gefragt und erfahren dürfen, dass das bis weit in die vorchristliche Zeit zurückgeht. Schon im alten Babylon ist im Schweinegott Tammuz geopfert worden. Die Ägypter, die Griechen und auch unsere altgermanische Urähne haben es mit der Sei Sau wichtig gehabt. Für die ist besonders der Heckel, schwäbisch für Eber, das Zeichen für Schaffens- und Ländekraft, Reichtum und Wohlstand gewesen. In alter Zeit sind drum auch Sauhirte viel angesehener gewesen wie heutzutage. Das weiß man aus der Odyssee, wo der Eumaios seinem König beim Heimkommen Hählinge hilft, und aus der Artus-Sage, wo der legendäre Tristan auch eine Zeit lang Sei gehütet hat. Und nach der heiligen Legende hat der Antonius der Große Selig, der Begründer vom christlichen Mönchtum, oft eine Sau dabei, mit einem Glöckle um den Hals. Der vom Teufel und von den schönen Weibsbildern Tag und Nacht in seiner Wüsteneinsiedelei blagte Tone ist im Mittelalter von den Franzosen als Patron des Cochons verehrt worden, weil der Sauspeck als Heilmittel gegen das schlimme Antoniusfeuer, die Blattrose, Hautkrankheit, golden hat. So ist also auch kein Wunder, wenn unsere schwäbische Altvordere vor der Sei, sei es die Wilde im Wald, sei es die Fromme in Haus und Hof, einen Heiderrespekt hätten. Zaue sind halt seit jeher die wichtigste Fleischnahrung gewesen. Und das zeigt sich sogar beim Verspotten. Schon vor 400 Jahren sind die bäuerischen Nachbarn als Bäuersei geneckt worden. Genau wie manche Flecke bei uns als Sei, Saue, Schonkefresser, Saujäger, Milchsäule und Kosle. Und das bloß aus reinem Neid, weil bei der Selle nie die Metzelsuppe ausgegangen ist, nicht einmal in der übelsten Zeit. Sau als Glücksbringer hat sich auch ganz bald beim Benokler und Geigler eingeschlichen. Halt überall, wo das deutsche Blatt gespielt wird. Die Esser häuset schon bei unserem schwäbischen Landsmann, dem kaiserlichen Hofprediger und Dichter Abraham aus Santa Clara alias Johann Ulrich Mägerle, Eichel, Schelle, Herz und Grassau. Wer von denen genug auf der Hand kriegt, der hat ein Sauglick. Drum gibt's auch die bekannte Redewendung, sei es im Schwäbischen mit Sau oder im Hochdeutschen mit Schwein. Der päpstliche Nunzius in Deutschland, Eugenio Pacelli, der spätere Papst Pius XII., hat seinerzeit damit glänzt, wie ihm der volkstümliche Rotterburger Bischof Sproll von seinem Geburtshaus Schweinhausen erzählt hat. Da haben sie aber Schwein gehabt, hat der Römer Molto Elegante sein Senf dazugeben. Und wenn der Schwab seinem geliebten Weible am Hauchzigstag ganz ungewöhnlich zärtlich »Du bist mein beste Sau« ins Ohr neiflüstert, na händ jetzt wohl alle begriffen, dass der sich kein größeres Glück vorstellen kann, meint der Wunderfitz.

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Das nächste Gutzle hat auch mit dem Armin zu tun. Der Armin war ein Säckel, also ist ein Säckel. Und für mich nicht mehr existent, aber er hat natürlich, wie jeder Säckel, hat auch der Armin eine gute Seite. Der Armin hat ein unglaubliches technisches Verständnis gehabt. Das heißt, sie haben ihm ein Problem gezeigt. Der hat ein bisschen das Auge zusammengekniffen und sofort gewusst, woran es liegt. Und ich weiß das deshalb so gut, weil ich mal so Situationen hatte, wo ich gesagt habe, Mensch Armin, mein Käferl aufnehme. Guck mal, ob du rausfindest, woran es liegt. Jetzt hat er sofort, ohne nachzudenken, Hände aufgemacht. Beim Käfer ist immer da Hände. Hat schon mal eine gewisse Expertise bewiesen. Und dann guckt er rein in den Motorraum, macht die Augen so ein bisschen, greift die Augen ein bisschen zusammen und hat sofort gewusst, woran es liegt. Und hat es in Form, was mich völlig überrascht hat, in Form eines Gutzles, hat er mir diese Fehleranalyse weitergegeben, basierend auf einem Udo Jürgens Stück.

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Ich schreibe jetzt noch einen Brief an Uno. Please, Uno, schütze der schwäbische Kartoffelsalat, make him to the World Kultur Heritage oder so etwas. 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

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Ja, sagt, langsam wird es Zeit. 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Denkt er, was ist denn das für ein Segel? Nein, es kommt von ganz früher, das erste Wort als Kind war nicht Mama, sondern das war dein erster Boller gelegt, guckst deine Mutter an und sagst, Mama, nicht Mama, sondern Mama. Jagger hat es gehört. Jagger hat überall Ohren gehört. Er hat gemeint, es sei ein altotterschwanger Rentierjäger, Geheimgesang aus dem 5000 vor Christus. Hat ein Lied draus gemacht, der Säckel. Das ist mein Ding. Mein Lied heißt, ja, dann kauf mal halt den Schal. Es geht um die kaufsüchtige Frau, nicht um Jagger. Warte, kommen wir von. Was hat er gesungen über, das weiß man gar nicht, der hat es halt gestohlen.

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0: Hallo, Linkmichel.
1: Grüß dich, mein Lieber.
0: Erstmal möchte ich dir herzlich zu 30 Jahre Linkmichel gratulieren. Man hat ja letztes Jahr eigentlich schon 30 Jahre gemacht, aber das Jahr war ja im Prinzip sozusagen jetzt.

0: Jetzt kommt ja die Premiere.
1: Jetzt ist die Premiere vom Best of und 30 Jahre Link. Also ich muss echt sagen, ich kann selber kaum glauben, 30 Jahre. Ewigkeit. Mhm.
0: Wie hast du denn jetzt die Auswahl gemacht? Das ist ja eine Fülle von Möglichkeiten, die du in 30 Jahren zusammengebracht hast.
1: Das sind tatsächlich 30 verschiedene abendfüllende Programme und es ist wirklich schwer, weil ich habe zuerst ein Programm zusammengeschrieben, okay, das wäre dann ungefähr 4 Stunden gegangen. Und das musst du dann wieder alles rauskürzen, da musst du wieder alles machen. Und jetzt habe ich halt so kurz, wie ich halt denkt habe, und ich glaube, es passt so.
0: Super. Gibt es denn irgendwas, was da ganz besonders am Herzen liegt? Ein ganz spezieller Sketch?
1: Ja, ich habe vor 25 Jahren habe ich mal eine Nummer geschrieben mit der Sharon Stone. Und die spiele ich immer, überall. Okay. Spiel ich, also das ist die Nummer, wo ich am öftesten in meinem ganzen Leben gespielt habe. Ich spiele sie nach wie vor. Das ist toll. Auf der anderen Seite ist es natürlich auch ein bisschen schwierig. Wenn du vor 25 Jahren quasi dein größter Erfolg hast. Aber die Nummer kommt super. Also die liegt mir, das ist die Nummer, die mir am meisten am Herzen liegt.
0: Ja, super. Ja. Dann gab es bestimmt auch mal eine Geschichte, die da total in die Hose gegangen ist.
1: Ja, zum Beispiel habe ich mal die grandiose Idee, dass man auf Mallorca auftritt, am Ballermann.
0: Okay.
1: Grandios, schwäbische Comedy auf Mallorca.
0: Klasse.
1: Der Jürgen Treffs, der Comedy. Und dann bin ich da tatsächlich auftreten, nachmittags um 4 Uhr. Damals hat man noch so Geigenmikrofone gehabt. Da waren 300-400 Leute drin in dem Laden. Bin auf die Bühne. Das hat keinen interessiert. Null, gar nichts. Hab da 10 Minuten geschwätzt, null, niemand hat sie interessiert. Hab dann irgendwann gesagt, Leute, so, ich merke, das ist jetzt hier nicht das richtige Ambiente. Bin von der Bühne runter, hat keinen interessiert. Und irgendwann ist der Wirt von dem Laden zu mir hergekommen und hat gemeint, Michael, macht da nichts draus, sind heute auch 90% Engländer da. Ah, das war das Größte, was ich
0: Ich glaube, da wäre ich im Boden versunken. Gell? Wenn du weißt ja, die Masse, die grüßt dich und dann passiert gar nichts.
1: Ah, nee, aber du brauchst auf dem Ballermann auch wirklich eine Comedy mal. Also, vor allen Dingen kein Schwäbisch, das bringt überhaupt
0: nichts. Ja, okay. Wobei man ja denkt, sind fast lauter Schwaben dort, gell? Wenn man so sieht, wer hier alles noch normale fliegt. Gell?
1: Ja, klar.
0: Ja, wie bereitest du denn auf so einen Auftritt eigentlich immer vor? Das haben wir eigentlich auch noch nie besprochen. Ich weiß, du brauchst ein bisschen Ruhe vorher, das haben wir ja schon geschwätzt, aber du hast ja bestimmt auch einen Vorlauf. Wieso?
1: Ja, aber das eigentlich passiert, dass die Leute fragen oft, wie kannst du das alles auswendig lernen? Erstens, ist jetzt stur auswendig gelernt? Und zweitens, das, was du lernst, lernst du ja schon beim Schreiben quasi. Also du machst ja an einem Satz teilweise ewig rum, wie machst du die Wortstellung, damit die Pointe am Ende, und dann hast du das irgendwie drin und dann probst halt nur im Auto, wenn du unterwegs bist, oder ja, aber das ist eigentlich, also das sehe ich jetzt nicht als
0: Problem,
1: als das größte Problem. Mhm. Das funktioniert eigentlich immer.
0: Das ist ja toll. Mhm. Du tust ja nicht bloß eine neue Auftritte. Ja, da gibt es ja auch die Schwabenacht, da kommt ja jetzt auch gerade wieder viele Sachen.
1: Ja.
0: Ist das was Besonderes, wenn du mit anderen zusammen auftrittst?
1: Ich mache beides gern. Es ist natürlich, wenn du mit anderen zusammen auftrittst, dann hat das Publikum die Möglichkeit, dass sie halt viele verschiedene Arten von Comedy sich angucken können. Und wenn du allein auftrittst, hast du eher die Möglichkeit, dass du zum Beispiel einen roten Faden einbaust, einen Running Gag. Das geht natürlich nicht, wenn du bis 15 Minuten auf der Bühne stehst, kannst du das nicht. Das kannst du halt nur bei Solo-Programmen.
0: Das macht dir aber eigentlich aus, genau dieser.
1: Ja, also ich mache wirklich, wie gesagt, beides gern und lauft auch.
0: Ja, ich hab's gesehen. Ist jetzt fast schon wieder überall ausverkauft.
1: Ja,
0: Restkarte. Für Sonntag kann ich noch ein bisschen geworben, falls doch nur die eine oder andere Restkarte dann.
1: Ja, Sonntag ist immer ein bisschen schwieriger.
0: Ja, aber kann ja sein, wie gesagt, vielleicht.
1: Du kennst für Freitag, Samstag kennst locker 100 Karten mehr verkaufen, aber Sonntag ist immer
0: Tato. Halt.
1: Ja, klar.
0: Ja, stimmt. Ich gucke auch lieber Tato. Wobei, das wäre bei den Dubab-Mädchen. Die hören ja jetzt auf und da gibt's ja auch Geschichte. Ja. Dann habe ich was total Faszinierendes gefunden. Das wusste ich gar nicht. Was? Michel will's wissen.
1: Ja,
0: das
1: mache ich mit der Nürtinger Zeitung. Ja, genau. Ja. Das ist so, da gehe ich mit meinem Kameramann und meinem Tonmann, gehen wir zu Unikate oder interessante Leute im Neufner Tal und stelle denen ein paar Fragen.
0: Nee, war toll, ich habe die bei ja geguckt, war toll. Ja, und dann natürlich das Absolute. Ein Buch von dir.
1: Das war so. Meine Frau ist ja Autorin.
0: Ja.
1: Und meine Frau hat gesagt, Michael, du musst ein Buch schreiben. Und ich sage, auf gar keinen Fall, nie im Leben, mache ich nicht. Und jetzt ist es fertig. Ja. Also sie hat sich durchgesetzt. Und das Buch heißt Meine Frau, ich und andere Ungereimtheiten. Und ja, der Titel sagt ja eigentlich schon alles.
0: Ja, ja. Ja, ich bin gespannt. Ich glaube, es wird echt ein Bestseller, weil man einfach da dein Leben ja irgendwo auch mit
1: ja, sicher,
0: begleiten kann.
1: Sicher,
0: und sich klar, wirklich, wie du auch schreibst, dich wiederfindet. Das glaube ich schon auch.
1: Ja, das, nicht nur mich. Da wird nee, sich auch der ja, ein oder andere wird sich selber wiederfinden.
0: Das habe ich gemeint. Ja, genau, das habe ich gemeint. Ja. Ja, jetzt bin ich auf alle Fälle auf heute Abend gespannt. Ein bestimmt fulminantes Programm, wie immer. Es wird bestimmt eine tolle Geschichte wieder heute Abend. Frei mit drauf. Und viel Spaß und viel Glück.
1: Vielen Dank, mein Lieber. Und ich werde heute Abend, wie immer, alles geben. Und Leute, ich sage euch, hört mehr Mundartradio. Dankeschön.
0: Danke.
2: Und jetzt wünsche ich euch viel Spaß mit zwei Ausschnitten aus seinem neuesten Programm. Und natürlich darf da dabei Sharon Stone nicht fehlen.
1: Nee, Andrea, kennst du Basic Instinct, der Film? Basic Instinct. Mein Dieter, das Sohn kennst, weiß ich. Hua, du auch. Hast du noch eine Kuchen dürfen? Nee, die meisten von euch werden einen Basic Instinct kennen mit der Sharon Stone. Und wer Basic Instinct kennt, der kennt auch diese berühmte Verhörszene. Es ist eigentlich die Szene des Films. Ja, wo die Sharon Stone an diesem kurzen Gläutli auf dem Stuhl hockt. Und da macht sie ja Folgendes. Ich darf es gerade mal kurz in Zeitlupe demonstrieren. Also zunächst hat sie die Beine verschränkt. Dann geht sie her, setzt ein Bein ab. Und verschränkt die Beine dann wieder. Und jetzt hat er die damals drunter Orchid. Nix. Jetzt war das aber eine verdammt kurze Szene. Die Szene war verdammt knapp. Da hast du also damals mit der Standbildtaste vom Videorekorder Boah, ich wette 100 Euro, du hast es auch probiert. Ich wette. Ist ja egal, jedenfalls meine Frau und ich, wir schauen Basic Instinct, gerade diese Szene. Und auf einmal meinst du so, ja Menschenskinder, da geht es wieder mal nur um Sex. Ich sag, hä? Naja, das soll doch nur scharf machen. Ich sag, pff. Ja. Schatz, sag ich, das hast du hier natürlich erneut einmal wieder ganz messerscharf analysiert. Weißt du, deswegen sitzt da nämlich auch die Sharon Stone, ja? Und eben nicht Mutter Beimer. Ne? Deswegen heißt der Film nämlich auch Basic Instinct, ja? Und eben nicht zwei Stützstrümpfe aus Castrop-Rauxel. Meinen Sie, aber die gefährdet schon die Sharon Stone? Ich sag, bitte? Naja, mit der wird's schon was anfangen. Ich sag, du Schatz, das ist doch wirklich so eine saublöde Frage. Sie überlegt bitte mal selber, du, wann in meinem Leben soll denn ich einmal die Sharon Stone treffen? Aber wenn? Ich sag ja, aber wann? Aber wenn? Aber wann? Aber wenn, aber wann? Aber wenn, aber wann? Aber wenn, aber wann? Aber wenn? Ich sag sicherlich, wenn's nein läuft. Vollgas! Ne, kann doch gut sein. Kann doch gut sein, ne? Überlege mal, es ist Sonntagmittag. 13.30 Uhr. Der Michel hockt daheim in Neufen auf seinem Sofa. Er trägt dabei seinen 180% Polyester-Wohlfühl-Jogging. Kennt ihr die 180% Polyester-Wohlfühl-Jogging? Wo du so nach einmaligem Tragen so geruchsmäßig meinst. Lieber Gott, du sag einmal, steh ich doch eigentlich immer Katzenklo drin, du. Und auf einmal steht der Michel fest, oh mein Sohn, mischt Zigarettenschachtel leer. Also schlüpft er behende in seine Adiletten, hockt ins Auto rein und fährt von Neufen aus zur nächstgelegenen Tankstelle nach, Achtung, Linzenhofen, um sich dort Zigaretten zu kaufen.
3: Gegen 13.45 Uhr betritt der Michel die Aral-Tankstelle Weiß in Linzenhofen. Und wie jeden Sonntag um 13.45 Uhr in der Aral-Tankstelle Weiß in Linzenhofen rappelt die Katz, schnappt doch da die Sharon Stone rein. Sie will sich 3 Liter Motoröl kaufen. Zum der Körper einreiben. Und wie jeder Hollywood-Giganten Millionen-Weltstar reagiert, wenn er mich sieht, ist sie natürlich verschüchtert. Ne? Gut, irgendwann traut sie sich dann mich anzusprechen und sagt so, oh my God! Jesus Christ! Are you the famous Link-Michel? Who had great shows in Donnstetten, Grabenstetten, Feldstetten. Und ich sag yes and in Neufen also. Und weil es in dieser Tankstelle so saumäßig gemütlich ist, da zahle ich dir noch kurz den Unterberg. Und auf einmal sagt Sharon Stone, hey, famous Link-Michel, I have a great idea. Let's take my Learjet and let's fly together via Frankfurt to L.A. Und ich sag so, yes, Frau Stone. Nicht so real, great. Also vom Ding her. But mine, I have a match. Jetzt pass mal auf. Let's doch einfach take my Ford Mondeo and let's drive together to my hometown Neufen. Und Sharon Stone ist natürlich kurz vor der totalen Ekstase. Klar, überleg mal, sie schon im ganzen Leben ist ja sie noch nie Ford Mondeo gefahren. Ich tu noch schnell die Kindersitz hinter raus. Und fahr mit der Sharon Stone im Ford Mondeo zu mir heim. Und kurz bei mir vom Haus fällt mir sein. Kurz vom Haus denke ich, Mensch, Michael, du bist ein Depp. Du hast ja gleich dran denken müssen. Herrgott, noch mal, du hast ja schon Besuch. Aber gut. Sag mal, okay, dann muss halt in dieser Situation, in Gottes Namen, die Julia Roberts so lange in die Garage. Kann meine Frau nicht drüber lachen. Aber weh, komm mal da rein im Fernseher, da rein kennt ihr alle, wo die Frauen so drauf abfahren, da rein. Ich sage immer, der böse Klebestift, der Bad Brit, wie der Bad. Wenn der böse Klebestift im Fernsehen kommt, der Bad Brit. Oder der andere Depp da, der Johnny. Du, da kniet meine Frau vor der Kiste, da stupft die fast in den Fernseher rein. Oh, der Bad Brit, oh, der Johnny Depp. Ich sage, was willst du jetzt mit dem Depp, Johnny Depp? Ich sage, du pass mal auf, der raucht. Der sauft. Ne? Der hurt. Und bei aller Liebe, Schatz, aber... Das kann ich besser. Oh. Ja, ist ja so. Nee. Da kriegst du diese finsteren Gedanken. Hast du ab und zu so finstere Gedanken? Hä? Hast du ab und zu? Nein. Soll er rausgehen, dann kannst du einen Befreiter sprechen. Wisst ihr, was mein finsterster Gedanke ist? Das ist, dass ich irgendwann einmal irgendwo vor irgendeinem Publikum stehe und auf einmal erhebt sich vollkommen unvermittelt eine Frau im Saal und ruft mir hingebungsvoll entgegen: Michel, ich erkenne es von dir! Und ich rufe zurück: Welches? In der Pause habe ich mir gerade reiflich überlegt, ob ich das jetzt echt sagen soll. Aber mir scheißegal, ich ziehe das jetzt gnadenlos durch. Es mag sich ein bisschen emotional anhören. Bisschen gefühlsduselig. Bis ich halt Sachen anhören. Wenn sie direkt von Herzen kommen. Das glaube ich auch das erste Mal, dass ich das überhaupt zum Publikum sage. Aber wisst ihr, ich war schon in vielen Städten. Ich war tatsächlich schon in vielen. Ich war schon in Berlin, in München, in Stuttgart natürlich. Ich habe die humoristische Triangel der Schwäbischen Alb bereist. Also Grabenstädte, Donnstädte, Feldstädte, war ich. Und überall, wo ich war, habe ich mich vor das Publikum gestellt und habe gesagt, und Herrschaften, ihr seid das beste Publikum von der ganzen Welt, ja, und überall habe ich gelogen. Weil ihr seid natürlich das beste Publikum. Ja.
4: Jetzt geht es los mit dem Diebstahl in der Rockmusik. 60er Jahre, chanceriert, katholisches Gemeindehaus. Meine erste Probe, meine erste elektrische Probe mit meiner Kapelle, The Eddie Five. Der erste, wo komme ich, das war der Willi Onimus, der Sohn von der Tankstelle Onimus. Der hat dem Meister Geld gegeben, der kam im Schlagzeug an, aber es war noch nicht ausgepackt. Hat er bei Neckermann bestellt. Da kam er an, hat nur ein kleines Gerät auspackt, die sogenannte Hi-Hat-Maschine. Mit dem Fuß ein bisschen und so. Hat gesagt, er möchte erstmal auf diesem Gerät perfekt war. Ich sagte, Willi, Onimus, mach dein Ding. Und seitdem spielt er das Ding vor sich hin. Der nächste, Franz Kleiber, sogenannter Bassspieler, kam an mit einer umgebauten Holzkiste, schwer Holz und ein langer Bäserstiel, eine einzige Klavierseite und dann drei Nägel neigeschlagen, als sogenannte Bünde. Er konnte drei Töne spielen. Das Ganze verbunden mit einem alten Radio. Ja, er konnte diese drei Töne spielen und die hat er gespielt an dem Tag. Der nächste. Karl Ginderle, Sohn von Karl Ginderle, auch der Opa hieß Karl Ginderle, alles Friseure, inschüsseriert, guckt nach. Er kam mit einer Gitarre gekauft bei Horten, nach einer Woche noch drei Seiten. Er sagte, es sei scheißegal bei dem Gerät. Er habe sich eine amerikanische Fußmaschine dazu gekauft, diese Wah-Wah, ein Wah-Wah-Gerät. Da tät alles irgendwie scheißgut, das sei egal. Also, er hat diese drei Seiten gespielt. Ein Akkord die ganze Zeit. Am Schluss noch, Seth Westerheiser kam mit einem umgebauten Akkordeon an. Blasigbalkbetrieb, ja. Verbunden mit einem Kabel, mit alter Radio. Er hat gesagt, er sei womöglich der erste Orgel-Synthesizer der Welt. Hat gelungen, wie wenn ein Geus auf Trommel scheißt. Dann war noch mein kleiner Zwillingsbruder Gerd dabei mit seiner 40er Posaune rumgefurzt und ich mit meiner Trompete damals. Dann sehe ich draußen, wie einer vorbeilauft. Ein schwarzer, großer GI. Ein riesiger Tonband. Ich glaube, der Autobatterie dabei, um das Ganze zum Laufen zu bringen. Er hat alles aufgezeichnet an diesem Tag. Diesen seltsamen Akkord, dem sei die Trommel auf einer Maschine und so weiter. Jahre später schaue ich amerikanisches Fernseher, Detroit City, was sehe ich? Eine Kapelle, schwarze natürlich lauter, mit dem Namen The Temptations. Und was spielen sie? Mein Lied, mein Lied. Dein Vater war ein harter Hund in einer miserablen Übersetzung. Papa was a Rolling Stone. Papi war ein runder Stein. Ha, ha, ha.

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1: 24. Mai. Es ist geschafft. Mein letzter Arbeitstag. Endlich bin ich Rentner. Jetzt geht mein Leben richtig los. Ich will einfach das machen, an dem mich die verdammt Arbeit allerweil kindert hat. 25. Mai. Ich stand bald auf und weiß gar nicht, was ich als erstes tun soll. Der Rasen sollte man mähen. Ich sollte Dachrinne richten. Ich sollte Wasserhahne entkalken. Ich will der Vogelhäusle bauen und endlich mal Krieg und Friede lesen. Ich treffe außer Nachbar vor dem Haus. Er ist auch Rentner. Er läuft orasiert im Jogginganzug rum. Sieht aus wie der Jörg Kachelmann nach 30 Tequila. Er glotzt den ganzen Tag die Nachmittagstalkshows und er löst auch noch Kreuzworträtsel. Das wäre fein nix für mich. Ich mähe also erst einmal den Rasen, putze die Dachrinne und fange mit einem Vogelhäusle an. Das Leben ist wunderbar. 2. Juni. Der Rasen ist gemäht, die Dachrinne sauber und das Vogelhäusle ist fertig. Die Piepmätzle kommen und trällert fröhlich. Ich fahr zum Turm, besorg den Kalker für die Wasserhahne. Der Turm ist voll mit Rentner. Ell morgen trifft sich dort das krampfadere Geschwader beim Holzzuschnitt. Triebe Tasse. Ich fahr heim und entkalk die Wasserhahne. 7. Juni. Ich habe ein wenig länger geschlafen. Ich frühstück und auch kontrolliere, ob die Wasserhahne et nui Kalk angesetzt hätten. Noch mehr nur der Rasen und fahr zum Turm. Ich lass mir Holz für ein weiteres Vogelhäusle zuschneiden. Na, habe ich zwei. Eins fürs Vogelmale und eins für Vogelweible. 22. Juni. Heute habe ich bis Mittag geschlafen. Noch habe ich nur ein Vogelhäusle für Behinderte gebaut. Danach der Rasen dunkt, damit er schneller wächst und ich nur öfters den mähen kann. Anschließend hat meine Frau und ich Tee getrunken. Ich gebe ihr mal Tipps für den Haushalt. Aber ich habe den Verdacht, dass sie nervt. Zum Beispiel, wenn wir im Garten zusammen Darts spielen. Nicht, dass wir uns streiten, aber warum bebt sie immer vor dem Schmeißen mein Foto auf die Dartscheibe? 30. Juni. Ich will einmal mit anderen Menschen schwätzen und gang zum Doktor. Ein Haufen Rentner gegangen zum Doktor, um einmal zu quatschen. Ich habe mir Prostata-Beschwerde ausgedacht. Aber er hat mich gleich wieder heimgeschickt. Prostata hätte man bei Kassenpatienten in meinem Alter nicht mehr behandeln. Rentner haben genug Zeit zum Pinkeln. Ich habe bis um 2 geschlafen am 13. Juli. Noch habe ich den Rasen gemäht und der Vogelhäusle bestelt. Im Garten standet und hängen jetzt 28 Stück. Wo ich das 29. aufstellen will, sehe ich auf dem Rasen einen Brief liegen. Die Vögel haben geschrieben. Alter, hör auf mit deinen scheiß Vogelhäusle. Wir sind satt und es ist uns gegenüber den anderen Tierle saumäßig peinlich. Mein Nachbar bietet mir Kreuzworträtselheftle an. Ich gucke mal rein. Russischer Fluss mit 7 Buchstaben. Was denkt der Idiot sich? Dass ich Zeit habe, mir im Atlas russische Flüsse mit 7 Buchstaben rauszusuchen. 1. August. Es gibt insgesamt über 1000 russische Flüsse mit 7 Buchstaben. Die 7 bekanntesten sind Bjelala, Dnjester, Irtitsch, Utschur und Wolchow. Am Abend habe ich eine Krise mit meiner Madame. Außer erotisches Leben ist schon wegen eingeschlafen. Das passiert viele Rentner. Mein Weib schlägt als Lesung vor, wir sollten einmal 6 ungewöhnliche Plätze probieren. 4. September. Wir haben Seite im Nest getauscht. Hilft auch nicht. Ich habe gelesen, dass 50% der Männer über 65 Viagra nehmen. 70% von denen können sich allerdings nicht mehr daran erinnern, warum. Auf jeden Fall hilft's, dass sie nämlich nachts zum Nesten aushakelt. 30. September. Krieg und Frieden ließ ich nicht mehr. Ich glotz jetzt mehr noch Mittagstalkshows. Heut war das Thema, ich mach de kalt, du blöde Sumse, dra. Naja, ein bisschen lehnt sich das ja auch an Krieg und Friede an. 26. Oktober. Mein Weib meint, wir solltet etwas für unsere Körper do. Wellness. So wie man Rentner ist, sollte man ja alles bloß noch mit Wellness haben. Und Wellness sollte alles bloß noch sein. Man sollte seine Seele baumeln lau. Warum? Wenn man älter wird, baumelt am Körper sowieso schon so viel. Da muss die Seele da auch noch mit baumeln. Meine Olle schleppt mit zum Rentner-Yoga, zur Rentnersauna, zum Pilates. Pilates, das war für mich der Typ, wo der Jesus gekreuzigt hat. 12. November. Beim Rentner-Yoga soll ich die Figur machen, das Gnu liegt in der Morgensonne. Ich mache aber die Figur, der Arbeitnehmer betätigt die Stechuhr. Und ich fliege raus aus dem Kurs. 3. Januar. Ich habe mit Sport aufgehört. Bloß noch den Jogginganzug, den ziehe ich noch ganz gern an. Rasiere tue ich mir auch nicht mehr so oft. Auf der Straße bin ich schon von Obdachlosen gefragt worden, ob ich einen Euro brauche. Mein Weib will mich aktivieren und kauft ein Dageli. Das ist das Ende. Wenn der beste Freund von Mama eine Wurst mit 4 Fies ist, der Purzel heißt, dann ist Zeit für ihn abstrettet. Dackel haben sie am Anfang vom 20. Jahrhundert in England gezüchtet. Das Ziel für die Züchtung war eine Nackerrolle, die kaum Pflege braucht. Ich schäme mich. Aber ohne Weg ging ich mit dem Spazierer. Da letzt bin ich im Wald auf einem Bägle gesessen und han vor mir so nah auf der Boden guckt und da sehen ihr die Ameisen. Mann, die schaffet und schaffet. Von denen seid ihr da nicht. Ich bin in Rente und mach jetzt Pilates. 12. Februar. Ich bin anfangen nachts nicht mehr miet. Von was auch? Ich stand jetzt der Weg auf, hock ins Auto und fahr durch dunkle Stadt. Ich komme an meiner alten Firma vorbei. Halt an, steig aus und streichle das Gebäude. Auf der Rückfahrt sind ich an der Landstraße Türke auf dem illegalen Arbeitsstrich rumstande und warte, dass sie zur Schwarzarbeit angeholt werden. Traurig, dass so etwas geht. 3. März. Ich habe mich dunkel geschminkt, einen Schneizer nachgepeppt und in die Reihe von den Türken an der Straße gestellt. Serhat, Mehmet, Ügüf und Öcan. Im Auto stellt sich raus, dass die eigentlich Franz, Theo, Günther und Willi häuset. Alle sind Rentner mit Pepp de Schneizer. Am Nachmittag schaffe ich auf einer Baustelle. Ich war noch nie so lang so glücklich wie an dem Nachmittag. 12. April. Ich fahre jetzt jeden Morgen mit den anderen Rentner auf die Baustelle. Nachmittags hocken wir beieinander und sinnieren, was wir noch alles machen könnten. Wir wollen eine Firma gründen, einen Konzern schaffen. Wir wollen Acker und Malochen. Auch mit 65 kann man noch viel bewegen. Eine Geschäftsidee für unseren Konzern haben wir auch schon. Vogelhäusle bauen.
2: 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Grüß Gott, schwätzen wir doch nochmal von unserer Sprache. Das ist ein Schwäbische. Und das Schwäbische ist natürlich von anderen Sprachen, so wie das Deutsche, insgesamt beeinflusst worden. Insbesondere viele französische Begriffe sind im Schwäbischen vorhanden, die man heute gar nicht mehr als solche erkennt. Der erwähnte Sudrei. Da gibt's aber noch den Plafond, das ist die Decke im Haus. Das ist das Buffet, das ist der Wohnzimmerschrank. Und in der Küche gibt's das Kuchenbuffet. Im Schlafzimmer ist früher das Wäschler vorgestanden. Das ist das Waschgeschirr. Heute findet man sowas nur noch im Flohmarkt. Das Canapé ist das Sofa im Wohnzimmer. Also da brauchen wir uns gar nicht genieren, diese Begriffe sind im ganzen Deutschen eingegangen. Ein letztes Wort noch auf der Straße. Wir gehen heute auf den Bürgersteig, auf dem Gehweg. Aber der Schwab geht eigentlich auch immer auf dem Trottoir. Und dieses Trottoir ist auch im ganzen Deutschen verbreitet. Es gibt natürlich auch einen Trottoir-Beleidiger. Das ist sicher eine schwäbische Spezialität. Mit einem Trottoir-Beleidiger meint man, also das ist der Hellste, der blamiert sich selbst auf dem Gehsteig.

0: So, das nächste Lied ist für uns, also für mich insbesondere, aber auch für die Band, ein ganz wichtiges. Was ihr nicht wisst, der Stefan und ich, wir machen schon unfassbar lang erfolglos Musik miteinander. Stefan, wie lang?
1: So, du sagst unendlich.
0: Jedenfalls hat er mir irgendwann angerufen und gesagt, Olli, du, ich habe eine ganz tolle Idee. Hast du Lust auf ein Mundart-Projekt? Dann habe ich gesagt, Mundart, Stefan, Schwäbisch. Das brauche ich, glaube ich, nicht. Ja, ich schicke dir mal zwei Lieder zu und dann kannst du das auch nochmal überlegen. Das erste Lied war Radler, das haben wir schon gespielt. Und das zweite war eben das My Heimat. Und ich finde, ja, das hat mir dann gekickt, das Lied. Ich denke, da ist dem Stefan ein ganz authentisches und schönes Lied über unsere Heimat gelungen. Und das spielen wir jetzt für euch.

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Uns als Lied von mir wurde später von einem gewissen Gary Rafferty, also Rafferty, mein Lied Weilerwies wurde zu Baker Street. Merkst du, wie sie schafft? Weilerwies, dann Baker Street, ja? Eigentlich so eine seltsame. Mein Lied, das sind Schusserieder quer, die sie in der Weilerwies getroffen haben. Später dann kam neben dem Haschisch halt auch Heroin dazu, das waren die 90er Jahre, frühen 90er. Und dann ist tatsächlich eine wirklich schreckliche Sache passiert, dass einer von denen, namens, ich weiß sogar den Namen noch, wie er heißt, Gerdlowski hat er geheißen, hat eine Frau, eine Kurgästin im Park umgebracht, wegen ein paar Pfennig. Der hat ein paar Wechsel gehabt, hat gesagt, hast du mal ein paar Mark kommen. Und die hat dann angefangen zu spinnen und hat er durchgedreht. Also das ist der wahre Hintergrund. 5 Junge, die an der Droge richtig verreckt sind. Weilerwies.

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0: Grüß Gott. Herzlich willkommen zur Schwäbischen Sprechstunde mit Wilhelm König. Heute geht es um die Kugelfuhr. Zu dem Wort, zu der Sache, kannst du die unmöglichste Erklärung heuer. Heuer. Schreibt doch da einer oder ist einer quer. Nach neuesten etymologischen Erkenntnissen, also wenn ich das schaue, heuer etymologische Erkenntnisse, stammt der Begriff aus der Zeit der großen preußischen Landeinwanderung im 19. Jahrhundert. Ich will es abkürzen. Beim Heuer habe die norddeutsche Stadt viereckige Ballerkugler gemacht. Dann haben die schwäbische Bauern Probleme gehabt, das Hei auf die Ochserkerre zu laden und in die Schuhe heim zu fahren. Lassen wir's. Das Wort und auch die Sache geht eher auf Gaukler, Narrer, Spaßmacher, lärmende Posten, Geräusch von der Spässe, Scherze zurück. Auch ausgelassenes, mutwilliges Treiben, lärmendes Durcheinander ist gemeint. Das Wort wird unterschiedlich geschrieben, mal mit G, dann wieder mit K. Und es spricht für große Unsicherheit, auch unter den Experten. Jedenfalls, wenn mir die Kugel nehme, dann muss man wissen, dass mit Kugel auch eine Kapuze bezeichnet wird. Kennzeichen von Gauklern und Spaß machen. Und was heißt Gaukler? Da steckt das Wort Schwanken und Wanken drin. Ein Besoffener schwankt und wankt. Fehlt noch die Fuhr. Da stellt man sich am besten die Aufruhr vor. 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

0: 强烈。
1: Jetzt tun sie beide hinweg. Dann war es doch vielleicht nicht die Lösung. Was würdest du denn jetzt machen? Was tut er denn gut?
2: Du, ich würde mir jetzt gerne alles von dir wünschen. Das hat keiner genannt, weil es meistens übersehen wird.
1: Ah, was?
2: Erinnert sich jemand noch an Ixi? Und ich meine jetzt nicht das Lied Detlef.
1: Das kennt hoffentlich keiner.
2: Das ist ja auch nicht jugendfrei. Aber erinnerst du dich noch an den Knutschfleck?
1: Ja.
2: Fällt dir da was ein?
1: Ja, ich glaube. Du darfst mir gerne Brühe schmieren. Du darfst mir Kartoffeln gratinieren. Du

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0: Dankeschön.
1: Schnulli.
0: Uli. Uli.
2: Ja. Dankeschön.
3: Wir hören das Klagelied eines enttäuschten Pädagogen. Seine Ernüchterung entstanden durch grobe Fehleinschätzungen der menschlichen Natur heranwachsender

Aber nicht nur der berufliche Alltag macht unserem Protagonist Schwierigkeiten. Auch privat fällt es ihm schwer, negative Ereignisse nicht ständig auf sich selbst zu beziehen. Trotzdem findet er immer wieder kleine Inseln des Glücks.

0: Dankeschön.
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1: Ja, ich weiß, der Titel

Die Hells Angels zählen nicht mehr zu den schlimmsten Biker-Gangs. Mittlerweile glaub ich gar, der Hardrock-Song Highway to Hell handelt von Rudi, Robert, Richard, Raimund, kurz vor Radolf Zell.

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0: Ich möchte lieber wissen, ob das Glück am Morgen auch zu mir hält.
1: Weißt du, ich hab mein Glück schon gefunden.

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Eine Mauer um sich herum bauen, das sucht man nach Möglichkeiten, nicht? Man sollte ein bisschen aufeinander zugangen, offen sein. Und dann darf man auch viel im Leben einfach ganz locker miteinander managen, wenn man nicht so vor Bord und nicht so neuwärts wäre ab und zu, gell? Und deswegen das Lied von der Mauer.

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0: Danke!
1: Danke fürs Gespräch.
2: Danke, Olli. Bitte, Falk. War schön.
1: Danke, Abby. Ich bin auch da.
2: Ach so, ja, genau.
1: Danke, Dieter. Und Andi.
3: Hast du auch mitgespielt, Heise?
1: Also, dem mal da, danke.
2: Danke an Elle. Das haben wir gar nicht vergessen.
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1: Guten Abend miteinander. Wir sind schon wieder live. Dankeschön, und wir spielen heute Abend ein paar Stiegler für euch. Das nächste, das handelt von einer Gneide.

0: Yeah. Yeah.
1: So, jetzt kommt noch ein Lied und da muss ich auch was dazu sagen. So, das ist jetzt sicherlich das kontroverseste Lied heute Abend. Aber auch das muss man als Liedermacher manchmal machen. Und zwar geht's um die Corona-Politik. Jawohl, jetzt haben wir es dann als echt geschafft, das Thema nicht zu vermeiden. Ich sag mal so, ich denke im Gegensatz zu dem, was viele uns oder manche unserer Mitbürger meinen, dass wir in einer Diktatur leben, glaube ich ja, dass wir immer noch in einer Demokratie leben. Und ich hoffe, dass das auch so bleibt. Und dieses Lied ist der lebende Beweis dafür, weil das ist vollumfänglich von der Meinungsfreiheit gedeckt, tatsächlich. Ja, jetzt muss auch noch mal was dazu sagen, und zwar zur Querdenkenbewegung. Ich persönlich, sage das ganz ehrlich, finde es gut, wenn Leute für Grundrechte auf die Straßen gehen. Was natürlich absolut zu kritisieren ist an dieser Bewegung, ist, dass man es bis heute nicht geschafft hat, sich von radikalen Strömungen abzugrenzen. Und ich finde auch, also da sollte es keine Toleranz geben, das ist ganz klar. Ich finde es aber auch wirklich absurd, um nicht zu sagen, doof, wenn man jetzt wirklich meint, alle über den Kamm scheren zu können. Also es muss durchaus noch erlaubt sein, eine berechtigte Kritik zu äußern, ohne als Querdenker zu gelten. Und auch nicht jeder, der schon mal da auf einer Demo war oder dahin geht, ist ein Radikaler oder ein Vollidiot oder sonst irgendwas, was man da immer hört. Ich würde mir da wünschen, dass da unsere Gesellschaft wieder mehr zu Differenzierungen zurückfindet, anstatt immer in diesem Schwarz-Weiß-Denken verhaftet zu sein. Natürlich von beiden Seiten, ja, weil auch nicht jeder Politiker ist ein geldgeiler, korrumpierter Tyrann, sage ich jetzt mal. Ja, und da möchte ich trotzdem noch eine spitze Bemerkung, weil ich jetzt schon hier sitze, die muss ich noch loswerden. Ich sag mal so, wenn der Herr Ministerpräsident Kretschmann vor einigen Wochen, könnten jetzt auch schon 2-3 Monate her sein, öffentlich drüber nachdenkt, dass man vielleicht das Grundgesetz ändern sollte bei künftigen Pandemien, damit man noch unverhältnismäßiger in die Rechte der Bürger eingreifen kann, dann muss ich sagen, boah, Respekt, sowas öffentlich in den Mikro zu sagen, weil eigentlich gehört er dann vom Verfassungsschutz beobachtet.

dem Schaffe in der Aluhutfabrik. Bei Frauenet Reichsflagge und tut Fake News teile und deaktiviert die Mikrochip. Die Mikrochip, die müssen wir doch deaktivieren lassen, gell? Die sind in der Impfung drin, die hat doch Bill Gates, nein.

0: Und das Lied ist doch ganz einfach. Ich sing doch immer vor. Und du musst dir nur einen Birnenbaum vorstellen und hinterher singen. Aha. Pass auf, Hannes, wir proben das jetzt geschwind. Und dann kannst du das am Samstag. Ja, auf, komm jetzt. Ja. Ja, auf jetzt. Nein, Moment. Anstimme, ne? Also Tonangabe du immer noch ich, gell? Mi. Jetzt nicht.
1: Drunten in der Schöne aus, da der Birnbaum, schau, jo, hey.
0: Hannes, das ist Juhe. Das muss freudig kommen. Nicht, wenn der Birnenbaum schon lang verreckt wäre.
1: Ja, aber die Birnengallmücke.
0: Hannes, hör auf. Also, nochmal.

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0: ein, oi, oi, ein. Ein, oi, oi, ei. Ein oi oder ui, ei. Oder ui, oi. Oder ei.
1: Ui, pass auf, Hannes. Ui.
0: Ein ui.
1: Hannes, pass auf.
0: Ui, ui, ui.
1: Hannes! Hannes, pass auf. Es ist so, man singt Ei und man secht Eu.
0: Singen tut man Ei und sechten tut man Eu.
1: Hannes, man sagt nicht sechten, sondern man secht sagen. Also, nochmal.
0: Und was ist in dem Nest?
1: In dem Nest ist ein Ei.
0: Das ist doch, bis dass Sie nicht singen, sondern nur sechten können. Und was ist in dem Nest?
1: In dem Nest ist ein Ei.
0: Ei, im Nest, Nest, am Blatt, Blatt, am Zweig, Zweig, am Ast, Ast, am Stamm, Stamm, am Baum, Baum, in der Haut, und in der Schönau.
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0: Schau. 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
1: An dem Vogel ist eine Feder. 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

0: ein Nest.
1: Nein. Aus der Feder wird ein Bett.
0: Das ist das Gleiche, man sagt ja, ich gang jetzt ins Nest. Oh,
1: sing jetzt, aus der Feder wird ein Bett, du Depp, sing. Und was wird aus der Feder?
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0: Bett. In dem Bett liegen zwei.
1: Das mache ich nicht mehr mit.
0: Aber wieso denn, Hannes? Wir sind doch noch gar nicht so weit, hä?

0: Und was ist in dem Bett?
1: In dem Bett liegen zwei.
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0: Was wird aus den drei? Aus den drei werden vier.
1: Nein, aber
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1: Alles, alles. Ich glaube, mir hört jetzt auf.
2: Haben die noch?
1: Dann tun wir sie nachher in dem Saal da, im Festsaal noch die Letzte, müssen wir möglich aufstuhlen und das Licht ausmachen.
0: Ja, ja, aber jetzt macht es gerade so viel Spaß. Jetzt hat er endlich begriffen, wie das Ganze geht. Übrigens, haben Sie gemerkt, das Lied kann man nicht bloß bei der 100-Jahr-Feier vom Obst- und Gartenbauverein singen, sondern auch bei der Weihnachtsfeier vom Familienministerium. Gleich nach dem Lied Ihr Kinderlein kommen.
1: Das stimmt. Ja. Aber du, also mir da jetzt reichen.
0: Ah, nur den Alter.
1: Oh, ja, also gut.
0: Und

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1: schau. Nein, nein, jetzt hört der normale Applaus. Ab, hopp. Los!

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Der ein oder andere liest vielleicht die zweite Seite vom Schwabenecho, wo ich jetzt seit einiger Zeit eine Kolumne schreibe zum Thema Schwäbisch geschwätzt. Wir haben das Format 8-Zeiler gewählt und der Schwabenecho ruft auf, die Leser, schickt uns doch Wörter ein. Schwäbische Wörter, vielleicht alte Wörter, die man schon fast nicht mehr benutzt oder die man gar nicht mehr kennt, damit man sie vielleicht nicht ganz vergisst. Und von diesen Schwabenecho 8-Zeilern möchte ich euch einige heute präsentieren. Vornecht, da habe ich einen getroffen, der ist von der Wirtschaft heimwärts gelaufen. Bei dem, da war der Hosenlader komplett offen und der Kerle war auch schon ziemlich besoffen. Mach's dir zu, habe ich zu ihm gesagt, das guckt doch schon die ganze Leid. Da meint er, das rendiert sich nicht mehr heute. Er hätte jetzt nämlich nicht mehr weit. Eine Worteinsendung aus Mindel-Altheim war rakagelt. Erst hat es mich rakagelt von meinem Rädle, weil ich umguckt habe nach meinem netten Mädle. Auf der Welttragstrecke bin ich also langer, so kam mein alter Depp halt manchmal gegangen. Toast verrissen und das Knie gleich offen, doch schlimmer noch hat mich noch getroffen, dass das Mädle einfach weitergelaufen. Gewiss hat sie gedacht, der ist schon besoffen. Schwäbische Frauen oder Schwaberweiber. Jeder Mann, der will, der von kann, liegt nach dem Essen ein wenig nah. Doch kommt's vor, dass ihn seine Frau nicht gruben lässt, weil er sonst beim Schaffen was verpasst. Denn sein Weib weiß, nah liegen und fester, das bringt nichts, vergisst er sie erst da. Sie leichten auf und der Rechte fliegt, stand auf und schaffe was, du fauler Sieg. Sowas enthält natürlich Konfliktpotenzial. Darum habe ich euch jetzt eine Konfliktlösung auf Schwäbisch ebenfalls in 8 Zeilen. Ich glaube, es weiß jeder, was ich meine, wenn ich sage, der Haussäger hängt gerade schief daheim. Ist im Haus eine Luft so ein richtig schwerer? Ich sage das, der schlechte Verkehrer. Hausch hinter dir zu noch ein paar Tiere, schnappst der Hund und gehst spazieren, hörst gerade noch, ja, gang doch zu! Und dann ist still, jetzt hast du Ruhe. Da haben die Männer jetzt aber lauter geklatscht, die haben es genau gehört. Wirtshaushocker. Ein rechter Hocker, das muss verstauen, der weiß nicht, wenn es Zeit ist, heim zum Gehen. Seid, man soll ihn einfach hocken lassen, er will jetzt noch ein Bierle haben. Der Wirt, der bringt der Gast nicht raus. Ja, hast du denn gar kein eigenes Haus? Jetzt trinkst du das letzte halbe aus und dann gehst du oder ich wirf den eigenhändigen aus. Wenn wir schon in der Gastronomie sind, nochmal eins aus dem Gastronomiebereich, nennt sich Brunzphilosophie. Stand man erst ein paar Mann so an der Säuchrinne nebeneinander und man philosophiert beim Brunzer nebenher, wie es wäre, wenn man noch ein wenig jünger wäre. Bloß einer fängt sein zuerst nicht gleich und man fragt, wo denn der Kleine sei. Bist denn auch noch am Nächsten? So geht's halt, hast du gerade der Größte. Vor kurzem wurden mir viele Wörter zugeschickt aus Tannhausen. Ich rufe dann manchmal zurück. Es gibt Wörter, die kenne ich nicht oder ich bin mir der Bedeutung nicht ganz bewusst. Dann kriege ich ja meistens auch eine Telefonnummer dazu und dann habe ich angerufen. Ich habe auch gefragt dann in solchen Fällen, darf ich fragen, wie alt sind Sie denn? Dann hat er gesagt, ja, ich bin 85 und viele Wörter kenne ich noch von meinem Vater, aber seit dem Krieg höre ich die fast nicht mehr. Ja, also man sieht, wie weit es dann oft zurückgeht, wenn so Wörter eingeschickt werden. Da kamen dann Wörter wie Blauner, Fehl, Werdager, also Blauner, der Heistock im Stadel.
Auf der Plauna in meinem Stadel trapp ich doch glatt nein einen alten Nagel. Ja, möchtest nicht gleich verrücken, bleibt er gleich im Fuß den Stecker. Wuch bin ich nach gestracktem Bett, han wirklich arge Wehrdager gehabt. Werkst dir ein besser Fehl am Fuß, jetzt wird's besser an der Doktor ein schöner Gruß. Es lässt sich aber Versle stricken auf immer den gleichen Endreim. In diesem Fall ein Versle auf Atz. Aber recht kleiner Katz fängt schon mal ein rechter Ratz. Und auch ein recht kleiner Schatz wird schon mal ein rechter Matz. In der Schulter gab's früher ein Tatz für einen richtig frecher Satz. Na, hieß es, hock dir auf dein Platz. Zersturz wär doch bald für Gatz. Eine richtig schwäbische Fragestellung ist, bringt's was? Bringt uns das eigentlich was? Eins, das sagt er gleich, wenn's nix bringt, na lass mal's sein. Springt bei der Sache nix raus, reiß ich mir nicht da raus. Doch bringt uns das was ein? Na, ist klar, ich bin dabei. Und eins, das darfst du mir glauben, rendieren muss ich's bei den Schwaben. Danke. Eine philosophische Lebensbetrachtung Schwäbisch Rat, wenn's anders gegangen wäre. Manchmal überlegt man so hin und her, wie wohl alles worer wäre, wenn alles ganz anders gegangen wäre, bloß bringt einem das halt gar nichts mehr. Und je länger man überlegt so hin und her, glaubst du, dass vielleicht noch minder worer wäre. Und so wie es ist, zumindest bis daher, ja eigentlich nicht ganz schlecht gegangen wäre. Dosohrig für schwerhörig, ein schönes Wort auch eine Zusendung. Meine Oma hat sich oft beschwert, dass der Opa gar nichts hört. Mei, ist der dosohrig, der Mann, wie man bloß so schlecht hören kann. Es gäbe so viel Arbeit da im Haus, doch mit dem Mann, da ist er graus. Der strackt bloß auf sein Sofa nah und hört mich nicht, wenn ich was sah. Fertig. Nur zwei aus diesem Schwaben-Echo-Kanon hätte ich euch. Das erste beschreibt das schwäbische Selbstbewusstsein, das große schwäbische Selbstbewusstsein der Männer. Mordstrombusen, lange Haxer, einfach alles optimal gewachsen, nettes Gesichtle, schlanker Leib, so stellt sich vor, der Schwab sei Weib. Aber wenn er soll, in Glatzgrenz hat und wächst im Knie und Steckergat, schillert und der Ranzer stellt, er weiß, dass er die Weiber gefällt. Jetzt bringe ich eins, zu dem hat mir meine Frau inspiriert, wie mir übrigens meine Frau sehr oft inspiriert zu Versen. Kommt zuerst und sagt, mei, von der Putzerei, ich bin aber Maus hier. Na, man denkt, das ist ja super. Also nicht, dass sie Maus hier ist, sondern, sondern das Wörtle Maus hier, habe ich jetzt gemeint. Sie ist vom Putzer oft Maus hier, sagt meine Frau, und schuld sei ich. Männer, die machen den Dreck und die Weiber, die putzen den weg. Sie hofft, im nächsten Leben wär ich eine Frau. Dann sieh ich das nämlich auch. Und siehe, sie wär der Mann, dass sie auch mal so richtig Dreck machen kann.

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Der Kurt Scheible ist in der Filterklinik in Blatterhardt geboren. Aufgewachsen ist er in Waldenbuch. Nach glänzend bestandenem Hauptschulabschluss hat er dort lange Zeit im Ritterstüble geschafft. Ritterstüble in Pizzeria. Weil er bei einem Besuch im Aero-Center Leonberg nach 8 Ramazzotti einen Jenseitsballen davongetragen hat, änderte er seinen Namen von Kurt Scheible auf Eros Ramazzotti. Später hat er dann unter diesem Namen in Italien Weltkarriere gemacht. Seine erste Frau jedoch hat er in Waldenbuch kennengelernt, und zwar die Simone. Und er hat die Simone damals, er war so knappe 20, eingeladen in die Krone nach Steinerbrunn. Sehr gutes Restaurant in Steinerbrunn. Also er hat die Simone eingeladen, wollte ihr eine Freude machen. Und dann sind sie in die Krone nach Steinerbrunn. Und die Simone hat aber so komisch geguckt irgendwie. Ganz komisch hat die geguckt. Und dann hat der Kurt, also er hat ja doch Kurt geheißen zu der Zeit. Der Kurt sieht es dann und fragt die Simone, was denn los ist mit einem Lied. Sagt der Kurt zu Simone.

0: wird. Immer nur besser wie Hunger. Lieber der Magen verringern, als ein Mülleimer was schenken. Weißt du, da, wenn ich da nur so ein ganz kleines Restchen habe, wo soll ich denn auch nicht damit? So ein kleines Tuberschüssel gibt es ja gar nicht.
1: Ja, freilich gibt es so etwas.
0: Nein, Berta, glaubt man es gibt es nicht. Ja, warum auch? Das würde ich ja im Kühlschrank nie wiederfinden.
2: Stimmt auch.
0: Oder weißt du, wenn ich nur so ein einziges Rädchen Wurst habe im Kühlschrank, was mache ich? Da brauche ich jetzt auch ein Scheibe Brot dazu. Dann schneiden wir halt das auch noch eins runter.
2: Wie für euer Rädchen Wurst brauchst du ein ganzes Scheibe Brot?
0: Herr Freile, ich fülle es mit Käse auf.
2: Ja, so kann man es natürlich auch machen.
0: Ja, oder weißt du, wenn ich noch so ein lummeliges Scheibchen Sauerbrot habe, was mache ich da? Ich koche mir eine große Portion Spätzle dazu.
3: Genau. Und abends habe ich noch das Gejammer. Ach, Berta, ich habe den ganzen Tag noch nichts Gescheites gegessen.
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1: Der Segel, eine schwäbische Maßeinheit. Der Hodensack ist beim Schwaber Maßeinheit für ganz unbeliebte andere Manderleid. Da heißt na, dass der Seller Segel sei, da ist ein Schwab ganz schnell dabei. Steigerer lässt sich das natürlich auch, na seid man der Grand Segel da. Alternativ heißt der Unsegel der und der Undrumsegel, das ist noch mehr. Wenn's heißt, dass einer ein rechter Hurensegel sei, na muss das schon ein Mordschaufsegel sein. Wenn einer kein ganz so arges Segel ist, sagt man, dass er halt schon ein wenig ein Segerle ist. Ganz um ganz wenig, bloß um ein Egerle, na schwätzt man von einem Muggersegerle. Mit dem Wörtle Segel richtig umgehen, das muss man verstauen, und man sollte nicht von jedem Segel versegeln lassen.
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3: Auf dem Land. Gläser von Sandra Lenzenmeier. Ich wohne gern auf dem Land. Da riecht Luft noch gut, nach frisch geschnittenem Gras, manchmal auch noch Mist oder noch Jauche, aber kaum noch Abgas. 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Da hörst du nur Vögel zwitschern und Schafblöge, auch mal einen Traktor tuckern oder eine Mähmasche fahren. Aber selten ein Lastwagen. Ich wohne gern auf dem Land, da sind Geschäfte noch klein und Leute freundlich, da finde ich immer einen Parkplatz und einfache Schwätzle, aber keine Hektik. Auf dem Land sind Uhren echt standen geblieben, aber sie gingen ein bisschen langsamer.

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1: Ne, probier ich.
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Hier, wir beide. Wir liegen in der Blumenwiese und machen einen Push-It-Push-It. Ja, da geht's uns gut.

0: Vielen Dank.
1: Und dann kommst du heim nach dem Urlaub und was ist passiert? Das Gras ist gewachsen bis fast ins Unermessliche. Rasenmäher.
2: Der erste, der bei uns im Sträßle so richtig verreist ist, das war der Luigi. Der ist mit der Gisela und dem Vino jedes Jahr nach Italien. Also der Vino ist das Bibel, gell? Den haben sie Winfried Buona Ventura getauft, aber wir haben bloß Vino zu dem gesagt. Und die sind natürlich immer in ihrem Cinquecento dann untergefahren und haben viele Geschenke für die Dubbelich-Verwandtschaft mitgenommen, aber natürlich auch ihr ganzer Bettwäsch. Gell? Und Gisela hat jetzt auch nicht auf ihre Sieglinde-Kartoffeln verzichten wollen, also hat man da auch noch einen Zentnersack irgendwo reingelimmt. Und dann war sie sich ein bisschen unsicher mit dem Gewürz da in Italien. Dann hat der Vino noch 4 Fläschchen Maggi in den Täschle von seinem Strickjäckli reingekriegt. Und jetzt weißt du ja auch nicht, ob es in dem Italien gescheites Obst gibt, gell? Also lieber auch noch ein Kistchen Brettacher. Und dann waren die gestellt. Dann sind die dann runtergefahren und jetzt war es aber bei denen so, dass da jedes Jahr ein Kind gekommen ist. Und da war natürlich der Cinquecento bald zu Gläu, gell? Und dann haben die sich einen VW-Bus gekauft und da sind die mit dem dort runter und das war jetzt sehr praktisch, weil jetzt haben sie im Rückweg von der unten aus Sachen mit heimbringen können. Spaghetti, Carbonara, Bolognese, Lambrusco, Chianti, weiß der Geier was. Und dann hat es nicht lang gedauert, dann hat die Gisela in der Garage einen kleinen Import-Export-Handel aufgemacht. Und dann haben die Leute bei uns in der Straße aber auch wirklich sich für das Land von dem Luigi interessiert. Und dann ist eine Reisewelle nach Italien losgebrochen, Leute. Ich sage nur, selten in Rimini. War da von euch aber? Strecken? Ja, wunderbar, doch. Also wenigstens waren mehr Leute in Rimini, wie dass sie den Boxkampf gegen die Journalisten angeguckt haben. Das merke ich jetzt gerade, gell? Ja, und es war noch so, dass so ein Urlaub natürlich nur schön war, wenn du dann nach 14 Tagen mit einem Mordsonnenbrand heimgekommen bist, wo du alle Nachbarn zeigen hast können, gell? Und der Vogel hat wieder der Svoboda abgeschossen, das kann gar nicht anders sein. Der hat sich seine Glatze derartig verbrennt, dass man meinen hätte können, den hätten Indianer skalpiert. Und warum? Weil der segelt der Donde ohne Hut den ganzen Tag so eine schwarze Italienerin hinter dreigesaut ist und sie den ganzen Tag gesungen hat.
3: Ja, hallo, hier ist Körperclowns vom Radio Bopser. Radio Bopser, das Wetter in den nächsten paar Tagen wird brutal. Haltet eure Lockenwickler

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So, das war so ein bisschen zum Aufwärmen was, ein Blüsle. Wenn wir es gerade vom Aufwärmen hin, das nächste Lied handelt auch von der Wärme. Das spielt nämlich im Sommer. Das handelt von einer Freizeitbeschäftigung, die man im Sommer also eigentlich ziemlich gern macht, so das Baden. Wenn dann gerade ein Tag ist mit 30 Grad im Schatten und gerade noch Sonntag mal zufällig Zeit, dann gibt es also nichts als wie ins Freibad oder an Baggersee, wenn es einen gibt. Und da kommen halt immer mehr Leute auf die Idee und man ist da nicht der Einzige und da wird es immer ein bisschen eng. Und ich habe mal so einen Badetag erlebt, seit dem Gange also zu der Zeit nie mehr zum Baden. Und was da passiert ist, was ich da erlebt habe, das beschreibt das nächste Lied, das Lied vom Baggersee.

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0: Einladung, gute Laune und Rex ist unsere Bob Steinbock. Und sie wäre gern mit einer 40-Tonner mit Anhänger unterwegs, weil sie auch dafür einen Führerschein hat. Unsere Gesa Schulze-Karlheiz. Immer unterwegs,
1: immer unterwegs. Und der Motor, der uns alle seit 5 Jahren antreibt, unser Herzkraftwerk, Annette Heiter!
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Ja, und wir steigen gleich mit einem ganz großen Thema ein. Ich sag mal, für die Männer ist sie ein Rätsel. Ein unerforschtes Terrain und oft verbotene Zone. Ja, das Mysterium mit Henkel. Ja, Männer, und heute ist soweit. Heute lüften wir das lang gehegte Geheimnis. Was schleppt Frau in ihrer Handtasche so mit sich rum? Ja, und es ist wirklich sehr spannend für euch heute Abend. Ich kann nur für mich sprechen. Also, ich könnte mit meiner Handtasche jederzeit spontan das Land verlassen.

0: Jetzt bin ich mal gespannt. Ah, tatsächlich, Annette. Du, es hat tatsächlich welche da.
1: Nein, komm, das gibt's nicht.
0: Doch, da oben sitzt eine, da sitzt eine, da sitzt sogar vorne. Hey, es hat tatsächlich hier in Stuttgart im Theaterhaus Damen. Ja, beneidenswert. Und eine Dame ist ja eine Frau, die den Mann ganz genau wissen lässt, wie weit er zu weit gehen darf. Genau. Und dann wird sie zum Juwel, das man mit Fassung tragen muss. Ja. Aber Mädels, ich glaube, bei uns wird es, glaube ich, nichts mehr mit der Dame in diesem Leben.
1: Ich glaube auch nicht.

0: Eine echte Dame ist natürlich, die Sturgerter Dame werden das wissen, die ernährt sich natürlich gesund, die treibt regelmäßig Sport. Sport soll man ja machen, gell? Laufen sei gesund, da darf man Glückshormone ausschütten. Jetzt das tut es bei mir ein Fläschchen Trollinger im Sitzen. Das mit den Glückshormonen wäre kein Problem mehr. Ja, und außerdem, ich frage euch, ha? Wann bitte soll man Sport machen? Gell? Im Winter ist es eiskalt, im Sommer bollerheiß, dazwischen regnet es, also an mir liegt es nicht. Und wenn dann doch mal alles passt, dann reiß ich mir doch gerade an dem Tag, wo ich los will, der Fingernagel ein, Gott's wieder nicht.
1: Ne? 1, 2, 3, 4,

0: genau.
1: Gell, unser fünftes Bandmitglied, der einzige Mann hier, der Konrad. Gell? Genau. Ach ja, und dann ist es ja auch so, gell? Also, wir haben da so einen Bekannten, der Peter, gell? Wisst ihr? Der Peter, also der Peter, der hat ganz viele Konflikte, also mit sich selber. Und wenn der zum Beispiel zum Termin will oder wenn er los will, dann, dann hat er wirklich einen Konflikt oder ein Problem, weil meistens schellt er aufs Telefon, dann rast er ans Telefon, auf dem Weg zum Telefon rein, er noch geschwind sämtliche Schuhe in die Schuhschränke, dann fällt ihm ein, dass er ja eigentlich der Keller aufräumen sollte, dann räumt er noch geschwind den Keller auf, dann denkt er, oh, Rasenmäher wäre vielleicht auch nicht schlecht, dann mäht er noch geschwind den Rasen und tut Hecke schneiden und die vom Nachbar gleich mit und zack, ist es ihm wieder passiert.
2: Später, sagt der Peter, es wird

0: 짜짜짜.
1: Ja, so ist es. Und wahrscheinlich kennt jeder so einen Peter, oder?
2: Ja.
1: Gell? Oder? Oder vielleicht meinen wir auch den gleichen, kann natürlich auch sein. Wer weiß, wie das so läuft. Und jetzt kommen wir zu den großen drei schwäbischen Kas. Wisst ihr, was die sind? Eine sehr gute Idee. Kartoffelsalat, hat er gesagt. Natürlich, den darf man nicht vergessen, besonders an Heiligabend, gell? Aber nein, ich meine die Kehrwoch, die Kutterschaufel, den Kittelschurz. Obwohl wir uns ja sehr distanziert von diesem Kittelschurz, gell? Oder wie sieht es bei euch aus? Machst du im Kittelschurz noch Kehrwoch? Nicht, gell? Nein. Hast gar keinen. Also Kittelschurz. Kehrwoch schon, natürlich. Klar.
0: Du, also, logisch. Also ganz ehrlich, ich mache auch keine Kehrwoch.
1: Du machst keine Kehrwoch.
0: Weder mit also, noch ohne Kittelschurz.
3: Also ich schon. Also ich schon.
1: Was ist das?
0: Du machst.
3: Ich mache Kehrwoch. Ja, aber

0: Ja, heute offizielles Abschiedskonzert. Nach. Ja! Ja! Das ist genau die Reaktion, die man haben wollte. Drum auch, haben jetzt viele gefragt nach 5 Jahren, Mensch, warum hört ihr auf? Und wir haben gefunden, es sollte einfach zum Zeitpunkt sein, wo die Leute nur sagen, oh, schade. Und nicht, es war aber auch Zeit. Und ich glaube, da haben wir jetzt genau den richtigen Zeitpunkt auch erwischt. Man kann auch noch so ein bisschen zurückblicken, wann haben wir uns gegründet? Genau am 21.12.2020. Und damals waren ja schwierige Zeiten. Wir hatten Corona, wir hatten Lockdown. Man durfte sich über Weihnachten nicht treffen. Man durfte das ganze Jahr schon über nicht singen. Also ich habe ein paar Chöre gehabt, die haben beide Corona nicht überlebt, weil Singen, vor allem im Chor singen, wirklich als Risikosportart eingruppiert wurde. Das war also ganz tragisch. Und ich saß kurz vor Weihnachten da und habe gedacht, ich habe jetzt 2 Möglichkeiten. Entweder ich gründe eine Gruppe oder ich springe in den Neckar. Und nachdem der Neckar arg kalt ist, ich gründe mal lieber eine Gruppe, habe also in meinem Comedy-Stammtisch eine Rundmail gestartet an die dort befindlichen 3 Damen und innerhalb einer halben Stunde kam das Begeisterte. Ja, wir machen ein Weiberquartett mit dir und zwar singen wir Doo-Wop-Lieder mit schwäbischen Texten in Petticoat-Kleidern. Das war so die Vision, die wir hatten, also genau das, was wir jetzt auch tun. Und ich glaube, innerhalb von 2 Stunden, da war noch kein Ton gesungen oder sowas, hatten wir bereits 4 Outfits.
1: Und Frisuren.
0: Und Bilder
1: mit Frisuren für die erste Werbung.
0: Genau, also das ging ratzfatz. Das gemeinsame Singen hat dann noch ein bisschen auf sich warten lassen. Aber alles, was dann gemacht haben, war es wirklich toll. Und deswegen ist so ein Tag wie heute schon auch ein bisschen dazu angetan, dass man ein klein bisschen nostalgisch wird und so zurückdenkt an früher. Und wenn ich mir hier so umgucke, sitzt hier eine ganze Menge früher.
2: Weißt du noch, da war doch dieses Beutle, wo wir uns als Junge getroffen hätten.

0: außer Atem, wenn man so rumspringen muss, gell? In meinem Alter jedenfalls. Ja, ist so. Aber also, wenn man so viel unterwegs ist, so wie wir, und immer unterwegs sind, dann muss man sich manchmal auch von dem einen oder anderen schweren Herzens verabschieden. Sag mal einmal so.
1: Bisschen schwundig immer.
0: Ja, das. Besser kann man es nicht sagen. So ist es.

0: Geh mit meiner Ukulele, rabimmel, rabammel, rabum.
1: Was?
2: Dein Gang. Mit deiner Ukulele.
3: Ja, du wolltest so ein Mantra sagen, glaube ich.
0: Ah, darf ich jetzt endlich?
3: Ja, genau. Jetzt wäre deine Zeit. Genieß es. Also

0: Kurz, ganz kurz. Also, ich habe da ja so ein tägliches Ritual, das ist sehr hilfreich. Ich darf jetzt nicht lange erklären. Ich werde euch das jetzt kurz vortragen, ihr lernt das auswendig, weil wer weiß, ob ihr das nochmal braucht. Okay?
1: Go ahead.
0: Jetzt muss ich die Luft erst nochmal rauslassen. Gerne nochmal holen. Aufstehen und das Krönle richten. 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Wäsche, Butze, Falde legen und auch noch die Zähne pflegen. 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Oh,

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0: und ab und zu sind wir natürlich auch privat miteinander unterwegs. Und neulich haben wir was ganz Glatz erlebt. Wir vier waren nämlich zusammen im Besen. Und neben uns, am Nebentisch, ist der Kalle gesessen. Und da war ein Franzose mit am Tisch beim Kalle. Und der hat den Kalle zutextet. Wirklich, war, du hast alles verstanden, jedes Wort. Der Franzose hat zu dem Kalle gesagt, ah, oh, weißt du, Karle. Ja, das ist Französisch. Ja. Da hat der Franzose zum Kalle gesagt, ah, oh, weißt du, Karle, wenn ich nach Hause komme zu meiner Chantal, dann erwartet sie mich schon und dann hat sie fast nichts an. Und dann nehme ich sie ganz behutsam auf meine Arme und dann trage ich sie in unser Schlafzimmer und dann lege ich sie ganz sanft auf unser Bett und ziehe ihr ihren Auch von nix, ihr Negligé aus, ganz langsam. Und dann öffne ich zuerst einmal eine Flasche Champagner. Und dann trinke ich Champagner aus Chantals Bauchnabel, weil es so schön prickelt. Und der Kalle hört sich das alles an und guckt. Und guckt nochmal und sagt:
1: drei, vier.

Yeah.

0: auch aus. Ja, wie unschwer zu erkennen ist, haben wir eine kleine Zeitreise gemacht, gell, in die 20er Jahre. Und jetzt machen wir nochmal eine Zeitreise, und zwar jetzt gehen wir in das alte Ägypten. Und da bräuchten wir jetzt so ein bisschen altägyptische Atmung. Also jetzt müsstet ihr ein bisschen euch da rein versetzen, und vielleicht kriegen wir gemeinsam 4 Oms hintereinander. Ja, oder?
1: Aber wir probieren mal eins.
0: Eins, 1, 2, 3. Om. Oh, fantastisch. Klasse. Fantastisch. Wissen wir gar nicht eben.
1: Und.

0: Ja, Majestät, da haben sie es.
1: Da haben sie es, da haben sie es.
0: Da sprach zu ihm der Pfarrer, oh, dann machen wir es ebenso. Sie sehen, wie fad es hier ist.

0: Ja, von wegen Zeitreise. Also, das ist natürlich alles Quatsch. Wir haben nur gedacht, wir gucken uns mal die 20er Jahre an, damit wir endlich diese geilen Glitzerfummel tragen können. Ja, oder? Das hat sich doch gelohnt. Und als wir dann schon in den 20er Jahren waren, haben wir festgestellt, da gibt es eigentlich auch ganz anständige Musik. So zum Ende der 20er Jahre spielt ein berühmtes Musical, das Musical Cabaret, das kennt ihr wahrscheinlich. Da geht es um eine Nachtclubsängerin in Berlin der ausgehenden 20er, beginnenden 30er Jahre. Es gibt auch einen Film über dieses Musical. In diesem Film versucht Liza Minnelli, diese Nachtclub-Sängerin Sally Bowles darzustellen. Ich sage deswegen versucht, weil sie konnte natürlich nicht wissen, dass die eigentliche Reinkarnation der Nachtclub-Sängerin Sally Bowles bei uns, bei den Duwop-Mädel zu Hause ist. Ja. Wobei man sagen muss, unsere Sally Bowles ist geboren und aufgewachsen in Gleu-Deubach. Also für die, die es nicht kennen, das liegt direkt neben Ostdeubach. Und um ehrlich zu sein, die Nachtclub-Dichte in Gleu-Deubach, da also lässt etwas zu wünschen übrig. Was für uns den Vorteil hat, dass unsere Sally Bowles aus Gleu-Deubach ihre gesamten Nachtclub-Sängerinnen-Ambitionen und Energien aufgespart hat, quasi für den heutigen Tag, für euch. Und ja, macht euch auf einiges gefasst. Und hier ist sie. Begrüßt sie mit einem riesengroßen Applaus. Unsere Sally Bowles, Bob Steinbock aus Gleu-Deubach.
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0: 拜拜。Heideneike? Wo ist der Bach da? Kannst mal sehen, gell? Wenn, wie sind ihr so hergekommen heute? Mit dem Auto sind wir gelaufen, mit dem Bus, mit dem Zug, mit dem Schiff?
1: Bahn.
0: Mit der Bahn? Und das hat geklappt, heuer sonst wär's schon nicht da, gell? Super, Respekt. Und ihr so? Ich komme mal ein bisschen näher. Keine Angst. Ich nehme doch nicht weg. Heben ruhig fest. Nein, nein, manchmal ist gut, man hebt die Sache fest, gell? Schwupp, sind sie weg. Oder wie sind ihr hergekommen? Mit dem Auto, mit allem. Super. Ihr? Zu viert mit. Sehr löblich, löblich. Schon weg am Parkplatz, gell? Klasse, klasse. Wer hat fahren dürfen müssen sollen, wollen? Du? Gib sie doch was fürs Benzin. Soll ich danach gucken? Ha? Ich schwätze nachher mit denen. Ja, dem gebe ich der Feierbier aus, mindestens. Das ist dein Mann. Ach so. Dann kriegst du Haushaltsgeld. Ha. Dann hat sich das mit dem Bier auch erledigt. Gell? Dann muss der dir alles ausgeben. Ja, machen wir so rum. Ja, ich war auch ein bisschen mit dem Auto unterwegs heute so. In einer Wohngegend hat mir doch so ein Segel von rechts Vorfahrt genommen. Unglaublich. Ja, das dauert ein bisschen. Ich lasse euch die Zeit. Kein Thema, kann ich auch ein bisschen verschnaufen. Tut mir auch gut. Genau. Ja, so war das. Und dann hat mich einer so zuparkt, dass ich nur noch zur Heckklappe habe aussteigen können. Nur gut, dass ich so gleich zusammengegangen, wenn ich will. Ja? Aber das Schlimmste an der ganzen Sache ist ja, jetzt habe ich an meinem Autoschlüssel der Lack von dem seinem Auto. Ein bisschen ärgerlich, aber gut, so ist es halt, gell? Und neulich war ich mal wieder mit dem Fahrrädle unterwegs und ich richte mir so mein Fahrrädle. Das Nachbarskind hat ganz aufmerksam zugehört und hat gesagt, du Gesa, was machst du denn da? Dann habe ich gesagt, ich richte mir mein Fahrrädle, guck mal, da tue ich jetzt ein bisschen Erde, ich habe da so ein Körbchen vorne, ein bisschen Erde rein und ein Scheifele und ein Gießkännchen. Und dann hat sie gesagt, und wo fährst du noch? Dann habe ich auf den Friedhof. Und dann hat sie gesagt, und wer bringt noch dein Fahrrad zurück? Hab's jetzt nicht so witzig gefunden. Wir Schwaben dehnen uns ja ein bisschen schwer mit Liebeserklärungen. Gell? Du zum Beispiel, hast du ihm heute schon gesagt? Dass er dir nicht ganz so egal ist, sag ich mal. Oder dass du dann leiden kannst. Oder sollen wir? Oder wir alle? Ha? Aber ist auch wahr, gell? Was soll jetzt ja auch sagen? Oder was soll man auch immer sagen? Ha? Als Schwab, wir passen zusammen wie Lenzo und Spätzle. Ich täte nimmer, wenn du mich willen tätsch. Oder Schätzle, du bist mein Schneckle. Ist auch nicht so erotisch, gell? Ja, doch, er freut sich. Ja, ist halt so eine Sache bei uns Schwaben. Aber ich finde, ihr habt es super gelöst.
2: 1, 2, 3, 4.

0: Matchbox.
1: Rege dich nicht auf.
2: Ja, es gibt Situationen im Leben. Ja.
3: Da darf die Babs nochmal
1: ihr Mantra.
2: Ihr Mantra.
1: Ja.
2: Ihr habt es ja auswendig gelernt, oder? Gell? Und das richtig, das große oben hin, ja schon geübt, jetzt machen wir nochmal das kleine. Also, wir sind jetzt auch lang genug gesessen, ich bitte schön. Aufstehen! Und das Krönle richten. Den Streit im Spiegel erstmal schlichten. Wäsche putzen, Falte legen und auch noch die Zähne pflegen. Ein Ömle auf die Matte legen, dann wirst du den Tag schon überleben.

0: der Blick auf die Uhr rät's ganz genau. Unser Konzert, unser wunderbarer Abend mit euch neigt sich allmählich dem Ende entgegen. Ganz allmählich. Aber er soll natürlich nicht einfach so am Horizont verblassen, bevor wir nicht ausgiebig Dank gesagt hätten. Also Dank heute Abend ganz besonders dem fantastischen Theaterhaus-Team an der Technik Hannes und Matti.
1: Irgendwas mit M.
0: Irgendwas mit Mathe. Irgendwas mit M. Dankeschön an euch, dass ihr da wart, dass ihr geblieben seid bis zum bitteren Ende. Großartig, herzlichen Dank.
1: Und einen herzlichen Dank auch ans Mundartradio, das heute Abend anwesend ist. Dankeschön.
0: Das heißt, wenn ihr klicken, könnt ihr das heutige Konzert wieder im Radio nachhören.
1: Immer wieder.
2: Immer wieder. Also wir wollen schon ausmachen und wieder anmachen und dann kommt es nochmal.
1: Machst du Sorge,
0: gell? Ich mach mir ein bisschen Sorge.
1: Ich sehe es.
0: Ja. Ist jetzt auch klar, jetzt geht es dem Ende zu.
1: Gerückte Stunde.
0: Ja. Guck mal, der da vorne, der ist heidebleich. So wie der aussieht, habe ich wirklich Angst, der reiert gleich. Ich glaub

0: sage ich jawohl. Und das für euch mal zahlen, gell? Ja, das ist super, das trifft uns nicht so ganz unvorbereitet, gell? Also, wir lieben ja den schwäbischen Dialekt. Und was wir am meisten lieben, ist halt die Kulinarik. Die schwäbische Kulinarik, die ist einfach großartig, einzigartig. Und da gibt es so viele tolle Gerichte bei uns im Schwabenland. Und wir haben jetzt mal alle in einen riesengroßen Topf geschüttet, kräftig rumgerührt und rausgekommen ist ein schwäbisches Buffet.
1: Oh, das war

0: Freund hat es nicht.
1: So ein bisschen. Bisschen Romantik, oder? Ja. Ihr wisst, was so richtig romantische Atmosphäre gehört, oder? So Wellen, die an einem Strand stoßen. Was machen denn Wellen? Genau. Gebt uns mal die Welle.
2: Das sind die Sturker dort oben.
1: Ich bin eigentlich in südlichen Gefilden.
2: Ach so, nicht am Neckar.
1: Nein.
2: Ach so.
1: Weil aus weiter Ferne hört man die sanften Klänge von einem Mandolinenorchester.
3: Aha.
1: Ah. Tut's nicht?
3: Ich hab da gerade die magische Stimme von der Regie aus dem Monitor gehört.
1: Tut's nicht?
2: Nein, die hat auch vorhin nicht da. Die Bläder cool, die Bläder nicht.
1: Das ist doch. Das ist doch. Nee, ich glaub jetzt tut's. Ich glaube, jetzt tut's.
2: Nein. So wird's nicht besser, Babs.
4: So. Ja, das hättest du aber auch bei mir auch schon machen können.
2: Voll ein technischer Trick.
1: Also, die Babs ist ungemein beweglich. Das
2: ja.
1: Hat man gemerkt, ja.
2: Ja.
1: Ich probiere hier eine romantische Atmosphäre zu etablieren. Da kannst du nicht einfach den Fuß da hochstrecken.
3: Entschuldigung.
2: Schon hey.
1: Das ist vielleicht bewegt. Das hat jetzt mal primär noch nichts mit Romantik zu tun. Wir waren gerade beim Mandolinenorchester.
2: Ja.
1: Da wäre jetzt der Einsatz fürs Mandolinenorchester. Wo bleibt es?
2: Stuttgarter Mandoline.
1: Ja, genau. Oh, ihr wart schon mal da.
2: Insider.
1: Das könntet ihr
2: Jubi.
1: Auch.
2: Genau.
1: Fiddle an Hunden. Zeigen Sie mal. So. Ja. Und das jetzt bitte alle. Merkt, die Romantikkurve steil nach oben geht. Mein letztes Date war so lahmarschig, das tut fast weh. Der war beinahe so lahm wie kalter Pfeffer ins Tee.

egal. Wir geben der Romantik noch mal eine Chance. Macht noch mal das Mandolinenorchester für mich. Ja, Fingerlein, Mund, ordentlich blubbern. Das darf auch ruhig ein bisschen spritzen, das macht nichts. Wir spielen richtige Leber. Ich frag mir ernsthaft, wie pflanzt so eine Lorle sich fort? Der schlaft doch sicher gleich ein.

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1: Herzlich willkommen zur weiteren Sendung von Mundart Radio stellt vor. Anfang Februar 2026 war ich im Bürgersaal in Murr. Dort haben Breschling Sisters mit ihrem neuen Programm Kamasutrai und Muckefuck ihr Premiere gehabt. Kurz vor dem Auftritt habe ich ein kurzes Interview mit ihnen geführt.
2: Heute sind wir bei der Premiere von den Breschling Sisters. Ein

0: mit einem Polunder.
1: Genau, ja, richtig.
2: Heimel, süß sind wir ja, von daher passt das ja auch.
1: Ja, natürlich sind wir süß, ja, ganz klar.
2: Ja, neues Programm. Wir fangen jetzt gerade frisch an. Was erwartet uns im Programm?
1: Oh, es sind natürlich zwei ganz besondere Typen, die da auf der Bühne standen. Typinnen, müssen wir heute wahrscheinlich sagen. Und die möchten sehr gerne verreisen, aber es gibt einfach eine Prämisse. Und zwar muss es für die Gerda überall Breschling geben.
3: Genau, das ist mir ganz arg wichtig auf der Bühne, dass es in jedem Land Breschling gibt, sonst will ich da schon gar nicht nach.
1: Und ich muss sie dann immer mit hanebüchenen Geschichten natürlich zufriedenstellen, warum es dort in diesem Land Breschling hat.
3: Genau.
2: Ja, das klingt recht spannend.
3: So kleine menschliche Schwäche nehmen wir ein bisschen auf den Hebel.
1: Genau, richtig.
2: Und das sind verschiedene Länder dann.
1: Ja, ja, eine Reise um die Welt quasi.
2: Ah, okay.
1: Ja, ja.
2: Mhm. Ah, das wird richtig spannend. Ja. Wenn wir jetzt frisch anfangen, ist es natürlich schwierig, mal vorauszusehen, in welche Richtung das alles laufen wird. Heute ist ja sozusagen Heimspiel und morgen zweimal fast ausverkauft, also immerhin ein Wahnsinnserfolg.
1: Also man kann sagen, zweimal ausverkauft. Tatsächlich, wir verkaufen jetzt die letzte Karte.
2: Klasse, klasse.
1: Genau, ja.
3: Ja, und zwar mit 240 Leuten
1: jeweils. Jedes Mal, genau. Kann man schon meckern.
3: Genau.
2: Das ist ja riesig.
1: Richtig,
2: ja.
1: Genau.
2: Ja. Was habt ihr euch vorgestellt? Wie geht es weiter? Ihr werdet ja sicher auch nur allein eure Programme machen, die ja auch sehr vielfältig sind.
1: Ja, also wir haben tatsächlich, bevor überhaupt die Premiere mal über die Bühne gegangen ist, schon 8 Buchungen. Das haben wir, glaube ich, unserem Bekanntheitsgrad auch zu verdanken, weil wir beide ja schon länger auf der Bühne sind und weil wir uns da offensichtlich auch bewährt haben. Und da haben die Veranstalter dann einfach auch blind gekauft.
3: Vertraut.
1: Genau.
2: Ja, das ist schwierig halt, gell? Von daher ist das...
3: Ja, also, aber natürlich fängt man von vorne an, aber das ist ja wirklich, dank, ich stehe seit 30 Jahren auf der Bühne, Helga jetzt seit
1: 10.
3: über 10 Jahren.
1: Genau.
3: Genau, und da hat man ja so ein kleines Netzwerk, sage ich mal, von Veranstaltern.
1: Ja, mhm. Aber die vertraut uns einfach auch, dass wir was Gutes machen, sonst hätten sie es ja nicht einfach im Vorfeld schon mal buchen.
2: Und eure Termine sind auf der Homepage, gehe ich mal davon aus.
1: Genau.
2: Das heißt, das werden wir dann auch mit einblenden.
1: Genau. www.brechtling-sisters.de.
3: Genau.
2: Ja, das E gibt es ja relativ selten, gell?
1: Really?
2: Aber wäre natürlich schön. In dem Fall wäre es wirklich schön.
1: Ja.
2: Ja, wollt ihr noch irgendwas von euch aus sagen zum Programm?
1: Ja, wir sind natürlich dankbar für jeden neuen Veranstalter auch. Wir bespielen kleine Bühnen so gern wie große Halle, das schaffen wir alles. Also insofern muss man sich nicht einschränken, auch wenn man nur eine Kleinkunstbühne hat. Man darf sich direkt an uns wenden.
3: Genau, wir kommen gern überall noch.
1: Und wir bespaßen gern viele Leute auf einmal, aber wir sind auch ganz gern dicht am Publikum auf kleine Bühnen, einfach unter den Leuten.
3: Mhm. Genau.
2: Ja, das ist bestimmt auch eine ganz besondere Sache, wenn man kleiner, wenn man direkte Interaktion sozusagen
3: hat. Ja, wenn man so mitten drin ist.
1: Ja, und auch ein bisschen improvisieren kann, die Leute noch mehr mitspielen lassen kann natürlich, wie wenn man halt hier ein bisschen mit Entfernung auf der Bühne steht, das ist nochmal was anderes. Mhm.
3: Hat alles seinen Reiz. Also sowohl die große Halle als auch die kleine Kleinkunstbühne.
1: Genau.
3: Was ja Großkunstbühne ist eigentlich.
1: Auf kleinem Raum.
3: So. Mhm.
1: Genau.
2: Gut, dann danke euch recht herzlich.
1: Sehr gerne.
2: Freue mich auf einen ganz besonderen Abend heute.
1: Mir uns auch.
3: Mir uns auch.
1: Ganz arg. Vielen Dank,
3: danke
1: dir,
3: lieber
1: Friedrich.
2: Und jetzt viel Spaß mit Ausschnitt aus dem Programm.
4: Ich

0: da fällt mir gerade einer ein.
1: Was?
0: Pass auf, der ist super. Der ist witzig. Wenn sich den Japaner, guten Morgen.
1: Morgens?
0: Ha? Nein, wenn er Deutsch gelernt hat. Gell, das ist gut. Pass auf. Wie nennt man eine japanische Unterhosefabrik?
1: Ich weiß nicht.
0: Wisst ihr es? Saki von Paki!
1: Super!
0: Hey, geht mir wegschmeißen!
1: Und warum kommt ein Japaner mit zwei Blondinen aus der Bäckerei? Weil er zwei Blödchen bestellt hat.
0: Weil die Blondine nicht Brötchen sagen kann.
1: Ach, Japaner!
0: Was? Die kann nicht Japaner sagen?
1: Ach, vergiss es. Komm, ja, du verstehst ihn eh nicht.
0: Nein, verstehst du auch nicht.
1: Ja,
0: nein. Du, aber das mit dem Japan, das lässt mir gar keine Ruhe. Ich glaube, wir könnten trotzdem, nach Japan. Weißt du, hinter das mit dem Sutrei?
1: Was mit dem Sutrei?
0: Ja, weißt du, da kam man in Sutrei.
1: Zu was denn?
0: Ah, weißt du, das wegen der Technik.
1: Wegen der Heiztechnik?
0: Ja. Hitzig ist schon auch, also das ist mehr so im Untergeschoss. Und da kriegt man Karma in Sutrei.
1: Mein Gott, du meinst Kamasutra?
0: Ja, sag ich doch, Kamasutrei. Ha, halt, könnte man, oder?
1: Die will ich beim Kamasutrei sehen. Ja, wenn du auf dem Buckel liegst wie so ein Mäuerkäfer und deine Beute fürs hinter dein Knick genommen tust, dass sie unten nicht im Weg sind.
0: Ja. Ja, und?
1: Ja.
0: Hallo, ich kann zur Verrenkung.
1: Ach ja, komm.
0: Moment mal. Kriegst du dein großes Zeichen noch in Gosch? Ha? Also wohlgemerkt, der eigene Zeichen, der eigene Gosch.
1: Das. Ha? Noch nicht einmal Wille, sag mal.
0: So, und dann kann ich noch mal leben, du, ich kann das glühende Dreieck.
1: Ich will kein glühendes Dreieck sehen jetzt.
0: Warum nicht?
1: Also sag mal, das ist doch auch blöd bei dem Kamasutrei da. Das ist doch nur Technik. Ja, das ist doch die reinste Akrobatik.
0: Ja und? Ist doch toll.
1: Ich möchte natürlich schon auch ein bisschen Sexerei.
0: Ja. So.
1: Aber für mich muss es halt auch Emotion sein.
0: Emotion?
1: Ja, das ist Französisch. Das
0: heißt Emotion.
1: Gefühl, Liebe, Erregung, Wallung, Leidenschaft.
0: Wie?
1: Was denn?
0: Nicht vor dem Leid.
1: Ja, nur Japan, aber Emotion ist immer gut. Komm, wir gehen nicht nach Japan, wir gehen nach Frankreich.
0: Was denn? Moment. Ich glaube, es geht nicht.
1: Warum nicht?
0: Weil es in Frankreich keine Breschling gibt.
1: Doch, es gibt in Frankreich Breschling.
0: Echt?
1: Ja, pass auf. Ich glaube, die haben die dort schon seit dem 17. Jahrhundert.
0: Aber.
1: Und zwar sind die eingeführt worden unter dem König Louis XIV.
0: Okay.
1: Vom Comte Jean-Jacques Gérard-Marc Comte de Breschelin. Und deshalb heißt Breschling in Frankreich auch Breschelin.
0: Aha, oh ja. Lala, Breschelin.
1: Also, wie sieht's aus? Du magst
0: okay,
1: Breschelin.
0: Gut. Also, wenn das so ist, dann gehe ich mit.
1: Also,
0: okay.
1: Dann gehen wir nach Frankreich.
0: Frankreich.
1: Ich kaufe mir Breschelin und treffe mich mit Alain.

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1: Oh la la!
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3: Herzlich willkommen zur neuen Sendung von Mundart Radio stellt vor. Escape Rooms heißt das neue Programm von Bernd Kohlhepp alias Herr Hämmerle. Im März 26 war Premiere im Renitenztheater in Stuttgart. Dort habe ich ein ganz besonderes Interview mit ihm geführt. Wenn ihr es euch auch hört, dann merkt ihr, was ich meine.
4: Ich freue mich, dass ich heute mal wieder bei dir sein darf. Bernd Kohlhepp alias Herr Hämmerle. Und natürlich noch vieles mehr, da kommen wir aber nachher dazu. Premiere zum neuen Programm. Escape Room, alles im grünen Bereich. Heute im Renitenztheater, zweiter Premiere-Tag. Wie fühlst du dich?
5: Ja, heute ist natürlich klasse, weil gestern ja die Premiere schon war. Also alles, was hat passieren können an ungünstigen Dingen, ist gestern passiert, das war trotzdem großartig und das heißt, heute wird es großartig, ohne dass irgendwelche Dinge passieren mit Mikrofon oder sonst irgendwas. Ist aber ein ganz tolles Programm, für mich ein neuer Raum, also ein Escape Room. Das ist ja nicht nur so, dass man aus dem Escape Room raus will, man will ja auch nein, es gibt Escape Rooms, wo man nein möchte, um dann nachher wieder rauszukommen. Und so ist das ein ganz neues Erlebnis auch, dass das Ganze wie ein Stück funktioniert. Eigentlich. Also es ist Comedy, es ist Mundart, Komik, aber es ist halt auch richtig gebaut wie ein Stück. Das ist schon toll.
4: Aha. Also wie ein Theaterstückle sozusagen.
5: Was wird wie ein Theaterstückle und da hat die Susanne Wasmann, die Regisseurin, besonderes Augenmerk drauf gelegt. Also da kam ich mit billigen Witzle, kam ich da nicht durch. Und das wurde dann auch geprüft und auch für die moderne Zeit, also auch angepasst.
4: Ja, ich bin echt gespannt drauf. Ja. Das wird ja spannend. Aber wie kommt man überhaupt auf ein Escape Room auf der Bühne? Das ist ja eigentlich auch eine spannende Geschichte.
5: Ja, also es gibt ja, jeder hat ja Escape Rooms. Ob das jetzt irgendwie einer geht in den Keller und spielt Lego, um sich da zu verstecken, um zu escapen, abzuhauen. Ein anderer ist vielleicht in einer Therapie oder macht irgendwelche Kurse. Also es gibt die unterschiedlichsten Möglichkeiten. Oder eine Kreuzfahrt ist ja auch ein Escape Room, also wo man einfach dem Dasein entflieht. Wir sagen, dem Dickicht des Daseins zu entfliehen, um irgendwie Sicherheit zu haben. Und ich glaube, darum geht es heutzutage, dass jeder solche Orte braucht, weil unser Alltag einfach uns ganz schön was abverlangt. Mhm. Und ein Escape Room, das sind einfach vier Wände. Und die Rätsel sind definiert und mein Gott, wenn eine Stunde nicht langt, dann schließen die auf und sagen, hast nicht geschafft, darfst trotzdem raus.
4: Das ist schön,
5: die nächsten kommen schon.
4: Aber das haben wir uns so noch gar nicht überlegt, dass es ja alles Escape Rooms sind. Ja. Du hast ja ganz viele Charaktere, die vielleicht ja auch im neuen Programm auftauchen. Wer ist denn da alles dabei?
5: Ja, also die ganze Band von früher, The Hectic Electrics, Hämmerle hat eine Band gehabt, er hat kein Instrument gespielt, aber war Luftgitarren-Presenter. Und da gibt die ganze Band, kommt wieder zusammen, um auf dem 60. vom Sauter zu spielen. Das ist wichtig. Der Hotte ist mit dabei. Den wollte ich schon so lang mal vorstellen. Ein super langsamer, super gechillter Typ. Und Gott sei Dank ist die Frau Schwertfeger mit dabei. Frau Schwertfeger, der geht es ja immer noch gut, die ist rüstig. Aber ich glaube, das ist ihr ganzer Lebenszweck. Die ist zusammengehalten aus einem eisernen Willen. Und die ist jetzt mit dabei und hat auch einen großen Escape Room, weil die nochmal mit dem ganzen Seniorenstift abhaut in einem Wäschereiwagen nach Kap Arkona. Da. Ja, und dann gibt es sehr viele Figuren, Dr. Schöntal, die Sabine kommt, wir haben einen Saugroboter namens Harald, der eine große Rolle spielt, der Justin, ein Vertreter der jungen Generation, der sich per Enkeltrick beim Hämmerle eincheckt. Und die Fee, eine Fee mit Bart und Bauch, aber einem Tüllrock, die spielt auch eine sehr große Rolle eigentlich, weil Hämmerle weiß nicht ganz genau, ob man an Feen glauben darf oder nicht, kriegt drei Wünsche. Aber was machst du, wenn du Skeptiker bist und hast drei Wünsche? Da musst du schon was Kleines wünschen, um zu überprüfen, ob das eine richtige Fee ist. Mhm. Also ist auch eine ganz hübsche Szene. Und natürlich Hämmerle ist eine neue Flamme, Das ist Rosa Vita Stichla, Rosa Mesa Tetan. Das ist eine Animateurin auf einem Schiff, dem ist Paradise Escape. Und die heizt dem guten Herrn Hämmerle ganz schön ein. Aber wie das ausgeht, kann man sich schon denken. Das, die Frau Dr. Schöntal, habe ich gesagt, Frau Dr. Schöntal, die Therapeutin, die Paartherapeutin. Weil Hämmerle findet, man muss nicht verheiratet sein, um in die Ehetherapie zu kommen. Man kann das auch schon mal im Vorhinein bearbeiten und wenn sie weg ist, dann gibt es ja auch viel zu besprechen.
4: Das ist der Wahnsinn, dass so viele Leute auf eine Bühne passen, gell?
5: Ja, ich glaube 13 oder 14 sind es.
4: Ja. Und jeder hat seinen eigenen Charakter. Das ist halt ein Wahnsinnsaufwand, sowas zu machen. Das ist ja nicht zu fassen, gell?
5: Das ist halt richtig Geschäft.
4: Klasse.
5: Und die musst du kennen und du musst ein Bild von denen haben. Der Ritchie, der hat zum Beispiel aus der Gitarrero von den Hectic Electrics, der hat lange Locken gehabt, früher lange Haare, also bis dann, also bis ganz runter. Und natürlich sind die alle einer Veränderung unterworfen. Also der hat jetzt halt bloß ein ganz kleines Zöpfle hinten und ob der blond ist, das kann man halt nicht mehr sagen.
4: Nicht zu fassen, was er alles im Kopf hat, gell? Nicht zu fassen. Ich fand das immer wieder spannend, auch diese ewigen Sätze, die der Bernd immer mal wieder gebracht hat, gell? Wo dann immer wieder das Gleiche im Prinzip wieder aufgegriffen wurde. Nicht zu fassen. Herr Bernd, du bist einfach genial, das muss man auch mal sagen.
5: Ich habe heute zwei Köpfe.
4: Okay.
5: Das ist ja so, weil ich ja das alles nicht allein machen musste, sondern vor allem natürlich die Susanne Wasmann mit dabei war und da wirklich im Text echt mitgeschafft hat. Aber es gibt natürlich auch noch andere Helfer. Es ist der Techniker, der jetzt wieder mit dabei ist, der wirklich feste mitdenkt. Dann haben wir von einem Bühnenbauer, von einem schwäbischen Tüftler ein Bühnenelement bauen lassen, ein H, weil der Hämmerle jetzt nicht mehr Hämmerle heißen möchte, sondern H, also Englisch H. Und natürlich auch der Andrew Spick, der mit uns die Musik sozusagen eingespielt hat. Mhm. Also es ist immer ein Gemeinschaftswerk. Ja. Einer allein ist niemand. Mhm.
4: Das heißt, es gibt da viele neue Lieder?
5: Alles.
4: Alles neu?
5: Alles neu.
4: Alles neu macht er neu.
5: Ja.
4: Und das im Grün, das ist ja nicht schlecht, gell?
1: Genau.
4: Ja, ich glaube, dann danke herzlich. Möchtest du auch noch was sagen?
5: Susanne, du hast ja jetzt mit dem Herrn Hämmerle zusammengeschafft.
1: Ja.
5: Du bist jetzt aber eigentlich eine Partnerin. Ja. Hast du trotzdem so ein Gefühl für die Schwaben, sag mal?
1: Ja, also man kann es schon mit denen auch aushalten, ja. So, ne? Ein Gefühl für die Schwaben.
5: Sind die anders als ihr Karlsruhe? Du bist aus Karlsruhe. Ihr habt auch in Karlsruhe, glaube ich, geprobt über Wochen und Monate.
1: Ja, wir haben in Karlsruhe geprobt. Also der Bernd hat sich auch erstaunlich geschmeidig ins Badische reingegeben. Das war wirklich ganz komplikationslos. Und das lief ganz schön zusammen, die Arbeit.
5: Ja, ist das jetzt eine einmalige Sache oder geht das jetzt irgendwie weiter?
1: Ja, da müssen wir wahrscheinlich einfach mal den Bernd Kohlherb fragen, wie das so ist. Aber ich kann nur sagen, es war eine schöne Arbeit und das haben wir, glaube ich, beide festgestellt. Genau, und jetzt schauen wir einfach mal.
5: Ja. Vielen Dank, liebe Susanne. Fred Jürgen, du machst ja dieses Mundartradio.
4: Ja.
5: Und dafür ist auch dieser Beitrag.
4: Genau.
5: In welchem Zusammenhang kommt denn dieser Beitrag jetzt?
4: Ja, der wird immer mal wieder ins Programm eingeschleust oder eingespielt, um einfach ein bisschen Werbung für den Herrn Hämmerle zu machen und für den Bernd Kohlherb.
5: Und hören wir denn heute jetzt in deinem Radioprogramm auch von diesem Escape Room, alles im grünen Bereich, irgendwelche Einsprengsel? Gibt es da irgendwelche Hörproben?
4: Ja, das hoffe ich doch, natürlich. Das kommt also mit dem Interview, weil wir natürlich auch ein paar Ausschnitte aus dem Programm kommen, damit man Appetizer hat sozusagen, um auch ins Programm zu kommen.
5: Gell? Lieber Fried Jürgen, darauf freue ich mich schon. Ich werde ganz bestimmt das Mundartradio einschalten. Wir sehen uns ja schon lange bekannt und deswegen.
4: Ja. Ja, wir haben eine schöne Zeit gehabt, das muss ich wirklich sagen. Auch die Corona-Zeit, so schlimm sie war, hat uns eigentlich ein bisschen näher zusammengebracht und wir hatten ja wirklich tolle Sachen. Vor allem der Bernd hat sich ausprobieren können, das fand ich ganz toll. Und ich habe natürlich davon profitiert, das ist ja kein Thema. Es waren tolle, tolle Erlebnisse.
5: Lieber Fried Jürgen, alles Gute weiterhin mit dem Radio und ja, wir hören und sehen. Oder wir sehen, was wir hören.
4: Genau. Ich freue mich auch jetzt für heute Abend und wünsche dir eine ganz, ganz tolle Premiere nochmal.
5: Vielen Dank.
4: Dankeschön.
3: Und jetzt viel Spaß mit Ausschnitt aus seinem neuen Programm.

Meine Damen und Herren, ich gehe ja immer noch zur Ehetherapie zu Frau Dr. Schöntal. Das kann ich immer machen. Das kann ich also vor der Ehe machen, kann ich während der Ehe machen und auch wenn sie weg ist. Ich sage, Frau Dr. Schöntal ist wunderbar. Jetzt, wo meine Frau nicht mit euch, kann man einfach mal ungestört miteinander schwätzen. Es ist so, die Frau Dr. Schöntal, die ist tipptopp, da ist ein richtiges Vertrauensverhältnis entstanden. Es waren noch ein paar Stunden übrig und mit irgendjemand muss ich schwätzen. Ja, Frau Dr. Schöntal ist eine wunderbare Erscheinung. Ich muss sagen, ich kann da immer noch. Ich kann in diesem Zusammenhang sagen, da ist ein richtiges Vertrauensverhältnis entstanden. Das hatte ich mit meiner Sabine nie. Ich sage immer meine Sabine. Das ist ja ihre eigene Sabine. Oder irgendjemand anderem seine eigene, ihre Sabine. Mir sind die Besitzverhältnisse egal. Wenn der Fisch mal putzt ist, ist wurscht, ob der Angelhaken rustig war. Nein, die interessiert sich einfach für mich selber. Also ich frage immer nach meinem inneren Kind. Wo ist dein inneres Kind? Herr Himmel, habe ich gesagt, oh, das ist beim Schulausflug in der Nebelhöhle verloren gegangen. Und sie sagt, das müssen wir finden. Habe ich gesagt, nein, das lassen wir, wo es ist. Weil ich habe mir selber genug zum Do. Sie hat so gute Tipps, weißt, wie man es, auch wie Sabine noch da war, da hat sie so gute Tipps gesagt. Sie hat gesagt, wir sollten mal miteinander essen gehen. Habe ich gesagt, ja gut, dann machen wir halbe, halbe. Aber sie wollte gar nicht mit. Sie wollte sich mit der Sabine gehen. Und dann sind wir halt essen gegangen. Aber das an ihrem Gesicht sei von der Sabine, die hat auch nicht wollen. Dann sind wir da in das Restaurant rein. Und Frau Dr. Schöntal hat noch gesagt, man muss sich auch Raum für eigene Entscheidungen lassen. Man muss dem anderen zugestehen, dass er mal etwas für Beute entscheidet. Und meine Frau hat noch gesagt, also, jetzt darfst du mal entscheiden, wo man hockt. Dann habe ich gesagt, warum bestimmst du jetzt wieder, dass ich entscheiden muss, wo mir hocket? Hat sie gesagt, oh, mein Gott, dann hock mal am Fenster. Hab ich gesagt, nein, lieber im Klo. Also am Klo, weißt, in unserem Alter schnelle Wege, schnelles Ziel. Ja? Irgendwann ist der Herrn dran keine Empfehlung mehr, sondern ein Marschbefehl. Dann hat sie gesagt, kein Mensch hockt doch freiwillig neben dem Klo. Wir haben es aber dann doch gezwungenermaßen freiwillig ins Klo gesetzt, weil der Platz am Fenster, der war dann besetzt. Da haben wir uns also nachgesetzt und wir haben nicht viel miteinander geredet. Dann ist der Kellner gekommen und hat gefragt, was wir wollen. Meine Frau hat dann gesagt, sie kriegt einen kleinen Salat, mein Mann nimmt den Schnitzel. Er sagt, warum? Das weißt doch du nicht. Hat sie gesagt, du nimmst doch immer einen Schnitzel. Habe ich gesagt, heute vielleicht einmal nicht. Da hat der Kellner gefragt, ob er später nochmal vorbeikommen soll. Habe ich gesagt, nein, warten Sie, ich nehme einen Schnitzel. Also doch, hat sie gesagt. Und dann haben wir zeitlang nicht mehr miteinander geschwätzt. Erst wie der Kellner komisch, mit der Rechnung, hat er gefragt, zusammen oder getrennt? Hat meine Frau gesagt, natürlich zusammen. Habe ich gesagt, aber demnächst getrennt. Und so war es dann auch. Nein, das ist in Ordnung. Ein neuer Lebensabschnitt. Das ist für mich in Ordnung. Neue Herausforderungen. Und ich muss sagen, da helfen die Frau Dr. Schöntal unglaublich. Weil ich lasse da keine Stunde ausfallen. Also wirklich, es ist mir so, einmal habe ich keine Zeit gehabt, vergesse zum Absagen. Und dann habe ich gedacht, nein, da soll der Brotbeck für mich hin. Der Peter Brotbeck kennt mich so gut. Also, das kann der locker auch für mich machen. Und da war der dort und am nächsten Tag habe ich gefragt, und was in der Schweiz? Oh, hat er gesagt, dass er seine Sabine so vermissen hat. Er sagt, ja, wer schwätzt denn du? Das stimmt doch überhaupt nicht. Sagt er, ja, du nicht, aber er schon. Aber er möchte einfach nicht mehr nach, weil sie auch viel zu persönlich geworden ist. Die hat gleich Sachen gesagt, wo man einem Fremden einfach so nicht gleich auftischen kann. Nach 10 Minuten hat sie gesagt, er bräuchte dringend professionelle Hilfe. Er hat gefragt, warum? Weil er viel zu früh schon also Verantwortung für andere übernimmt. Und er sollte mal sein eigenes Leben leben. Habe ich gesagt, gell, die ist klasse, die ist wirklich spitze. Aber wenn du da nicht mehr nach willst, dann kann ich für dich. Kein Ding, da kannst du für mich zur Vorsorgeuntersuchung. Da legt für ihn auch was drin. Der Frau Dr. Schöntal, wirklich spitze. Die sagt so Sachen wie zum Beispiel, können dürfen ist besser wie müssen sollen.
So habe ich auch geguckt. Können dürfen nicht besser als müssen sollen. Ne? Ich überlege oft eine ganze Woche, was ich gemeint habe. Also wirklich schon klasse. Können dürfen besser als müssen sollen. Trotzdem habe ich gemerkt, es hat sich was verändert. Sie hat, ja, wie soll man sagen, ich habe es dann mal angesprochen, habe gesagt, Frau Dr. Schönthal, wir kennen uns ja jetzt so relativ gut und ich komme ja schon länger hierher, aber wäre jetzt nicht der Zeitpunkt, wo im Grunde genommen sich was verändern muss? Also müssen wir uns immer hier bei Ihnen in der Praxis treffen? Könnten wir nicht mal essen gehen, mal Kaffee trinken, weißt du, das wäre auch logistisch einfacher für mich und kostengünstiger wäre es ja auch. Hat sie gesagt, Herr Himmerlewin, für Sie wäre es nur ein professionelles Interesse. Und wenn es für mich mehr geworden wäre, dann könnte sie nicht mehr meine Therapeutin sein. Und seitdem habe ich keinen Termin mehr gekriegt. Auch nicht als Brotbeck. Nix, gar nichts. Ich bin mir aber sicher, die meldet sich. Früher oder später. Ja, warum? Ja, vielleicht mit einem Vorwand. Da ruft sie an und sagt, Herr Himmerle, Sie müssen unbedingt noch mal in der Praxis vorbeikommen. Sie haben ja einen Geldbeutel vergessen. Ich weiß. Den habe ich ja extra in den Sofaschlitz reingesteckt. Blöd darf es nicht sein. Ja. Meine Damen und Herren, du weißt nicht, wo du die Liebe deines Lebens triffst. Du weißt es nicht. Irgendwo steht sie noch. Vielleicht ist sie auch gerade am Wischen und sie sieht dich nicht, weil du am Wischen bist. Und du siehst sie nicht, weil du am Wischen bist. Deswegen musst du aufpassen, sie kann überall sein. Überall. Die Liebe ist eine Himmelsmacht, hat manches Wunder schon.

Wenn ihr auch mal ein Programm von Bernd Kohlheb besuchen möchtet, findet ihr viele Informationen dazu unter Termine auf seiner Homepage berndkohlheb.de.

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Bene. Buffet, Trombierer, zu drei. Servus. Schwäbische Sprechstunde mit Wilhelm König. Grüß Gott. Herzlich willkommen zur Schwäbischen Sprechstunde mit Wilhelm König. Heute geht's um einen ganz alten Begriff, Loop. Was ist Loop? Loop kann man zusammenfassen gleich Ausruf bei einem alten Kinderversteckspiel. Es geht auch mir so. Da habe ich ein Wort, eine Geschichte. Ich kann mir sie nicht erklären. Und das Wort, die Geschichte, ist alt. Kommt aus der Kindheit. Damals hat man das Wort gebraucht. Hat die Geschichte gespielt, verstaucht, hat man sie nicht mehr. Hauptsache, die anderen haben gewusst, um was es geht. Wir schwätzen von einem Versteckspiel. Aus einer Gruppe von Buben oder Mädchen, vielleicht auch gemischt. Wird ein Kind rausgesucht, das stellt sich mit erhobenen Armen an der Wand, an der Schüre da, mit geschlossenen Augen. Der andere verschlupft, will sagen, versteckt sich. Dann schreit einer ganz laut, Loop. Und jetzt darf der oder du an der Wand gucken oder suchen. Der Erste, wenn er gefunden hat, stellt sich als nächste Antwort. Heute weiß ich, was gemeint ist. Loop, lateinisch Lupus für Wolf zurück. Das ist der Name für den Aufpasser an der Schule. Im Schwäbischen Wörterbuch wird so erklärt, Loop, Lupus, Spiel der Schulkinder, bei dem es gilt, von Lupus, eben dem Wolf, nicht vorzeitig entdeckt zu werden. Wer den Lupus als erster erspäht, warnt die anderen durch den Zuruf, eben Loop. In der Geschichte des humanistischen Schulwesens in Württemberg von 1559 bis 1805 ist das für die höheren Schulen nachgewiesen. Wir Volksschüler in den 30er und 40er Jahren des 20. Jahrhunderts haben das bloß nachgeahmt.

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0: Telefon klingelt in aller Herrgottsfried. Und es ist, weil ihr allein wohnt, leider ganz bestimmt für mich. Vom Schlaf noch ganz verpeilt, frage ich gründig, ja, was gibt's? Hier neu recht höhnt's im Hörer, klirrend kalt und spitz. Wir haben gehört, dass Sie ein exklusiver Musiklehrer sind, weil unsere Tochter, die Chantal, ein hochbegabtes Kind, die soll doch jetzt der Instrument lernen dürfen müssen. Und was für uns, frage ich, ja, aber das müssen Sie doch wissen. Ich zuck zusammen und denk mir, Widerspruch macht da nicht viel Sinn. Und Frau Neurecht dringt auch gleich mit Vehemenz auf einen Termin. Ich frag, wie ist das mit der Tochter? Ist die denn auch dazu bereit? Unsere Chantal steht bei Fuß, ab sofort und jederzeit. Außer montags, ehrlich gesagt, da wär's ein bisschen blöd. Weil unser aller Liebling da schon zum Eiskunstlaufen geht. Später singt sie noch im Schulchor die allererste Stimme. Und wenn Chantal da fehlen tät, wäre für uns ganz schlimm. Okay, sag ich noch, da lese halt für den Dienstag ein. Am besten gleich am Nachmittag, da wäre noch alles frei.
1: Oh, am Dienstagnachmittag, das ist jetzt ganz schlecht, weil unser Spatz doch auch so gern mal zum Reiten soll er möcht. Und auch danach hat sie kurz Zeit, da muss sie zum Judoka. Sie macht doch gerade der schwarze Gott beim Hayaki Sukuma. Anschließend Spanisch, dann Russisch, dann Französisch Seminar. Und dann noch die Musikstunde neu, das wär nicht zumutbar. Und auch am Mittwoch, da geht gar nichts, das sage ich Ihnen gleich. Da trainiert sie nämlich exklusiv im Tennissportverein. Sie rangiert zwar clubintern, längst schon auf dem ersten Platz, doch sie soll doch mal in Wimbledon spielen, unser Schatz. Sie schlägt schon wie ein Profi, bloß die Rückhand ist noch schwach. Das ist der Grund, warum sie abends jetzt das Zusatztraining macht. Und hinterher muss sie noch geschwind zur Chess-Gymnastik fahren, weil so ein bisschen Bewegung kann, so man kennt nie Schaden. Meistens ist dann auch schon Zähne und sie wird lachen. Doch irgendwann, da muss Chantal ja auch mal Hausaufgaben machen.
0: Okay, sag ich, dann legen wir's auf den Donnerstag.
1: Oh, am Donnerstag, ich mein, dass sie da schon was hat. Ach ja, da fängt sie doch jetzt mit der Laufsteckschulung an, damit sie sich bewegen lernt wie ein richtiges Mannequin. Aber vielleicht ging's abends nach dem Schwimmkurs, da ist es zwar schon Nacht, aber einmal in der Woche geht's schon, dass man da mal eine Ausnahme macht.
0: Also nachts, das passt mir jetzt nicht, hör ich mich entgegnen. Dann müssen wir das Ganze halt auf den Freitag legen.
1: Neu, da ist sie bei McDonald's, weil irgendwann da braucht das Kind ja schließlich auch mal was Warmes in sein Bauch. Sie hat eh schon so viele Probleme mit der Magen, doch vielleicht ging's nur am Nachmittag, gleich nach der Hausaufgabe. Ach, was redi, da ist sie doch schon ab 4 im Ballett, später Golf und Aquastepp, also freitags, da geht's nicht. Und am Samstag muss ich, glaub ich, wegen ihrer Bulimie, ihrem Juckreiz und dem Muskelzucker zur Psychotherapie, weil sie dauernd so schlecht träumt, spuckt und Fingernägel beißt und manchmal völlig grundlos so der Kopf nach hinten schmeißt. Kein Mensch weiß, wo das herkommt, nicht mal ihr Therapeut. Und so eine Elektroschockbehandlung, das braucht halt auch seine Zeit. Aber zurück zu der Musikstunde, die erst den Sonntags, denn zu spät.
0: Also, da muss ich sie enttäuschen. Sonntag schaff ich nicht.
1: Also da hört sich doch alles auf, das glaub ich ja wohl nicht. Sie meinet wohl, dass wir auf sie angewiesen sind. Nach unserer Chantal schlägt sich andere Lehrer die Finger, die wär glaub eh schad für sie. Ich denk, da red ich gar nicht länger, hat wegen dem bisschen Sonntag keine Zeit für unser Kind. Ja, sie Schnäppchenmusik können sie, was glauben sie denn, wer sie sind? Auf euch wie sie können wir verzichten, sie Instrumente-Schinder. Unsere Chantal kriegt sowieso bloß jemand mit einem Herz für Kinder.

0: wenn sich's Remstal mit dem Urstalbkreis vereint. Ich komm zu euch nach Nundermainstal und ihr versucht, ich bin halt doch einmal. 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
1: Im nächsten Lied eine solche Sache, die Geschichte eines Hooligans, eines Oberfans, eines total harten. Er ist der Chef am Megafon und er, ich glaube, er ist sogar Fan vom 1. FC Nürnberg, kommt aus Schüsseried und jede Nacht fährt er rum. Er ist derjenige, der das Megafon führt im Schwarzer Block. Und nachts kommt er heim total besoffen, total übermüdet oder halber totgeschlagen von den gegnerischen Hooligans. Dann fängt er an zu schreien in der Nacht. Er schreit, Tor, Tor, Tor. Oder er schreit, Rot, ist doch rot. Ihr Hurenbeck, ist doch rot. Oder er schreit, Vor, Vor, Vor, Vor, Rebellion, Vor, Vor. Aber er schreit nicht. Und hier beginnt der Musikdiebstahl. Er schreit nicht more, more, more wie der Dieb und Klauer Billy Idol, wobei ich nicht mehr genau weiß, was es more, more, more bedeutet. Wahrscheinlich irgendeine Sauerei. Irgendeine Sauerei.

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0: 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Servus.
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0: Grüß Gott, unser schwäbisches Essen. Also auch hier können wir stolz sein auf die Vielfalt, auf die Besonderheit. Auch hier ist vieles übernommen von dem Italienischen zum Beispiel. Aber es ist dem Schwäbischen so verselbstständigt und so mit dem eigenen Geschmack bereichert worden, dass es teilweise auch wieder Vorbild wird für andere. Bekanntesten sicher die Maultasche. Jetzt bitte, soll keiner daherkommen, es sei ein Herrgottsbscheißerler oder solche Dinge. Auch hier muss ich einfach sagen, das ist nicht ländlich, das ist irgendwo erfunden. In dem Wort steckt tatsächlich etwas drin, das wir heute nicht mehr nachvollziehen können. Mit Maul, das könnte der Mund sein, und Dash, Tasch, könnte die Tasche sein. Aber auch das ist falsch. Wir wissen, ob es Maul ist, denn ein Maul-Dash ist ein Schlag aufs Maul, ins Gesicht. Und hier bei Maul unterscheiden wir auch nicht von Tier und Menschen. Aber einst hieß es, wie im Alemannischen vor der Lautverschiebung, Mul. Und dann wurde es zu Maul. Also man muss vorsichtig sein. Es ist nicht zu klären, wie es zusammenhängt. Es gibt eine Gräfin Maultasche in Südtirol. Ob die damit zusammenhängt, wissen wir etwa. Also freuen wir uns an den Maultaschen, ob geschmelzt oder in der Plier. Aber beim Begriff seien wir vorsichtig. Wünschen uns lieber einen guten Appetit.

So, hallihallo miteinander. Ich muss euch sagen, 2025 war nicht mein Jahr. Ich habe vorgehabt, so viel Fahrrad zu fahren. Aber viermal hat mein Räufer gemeint, nicht mit mir. Ich habe letztes Jahr vier Platten gehabt, müsst ihr euch mal geben. Und deswegen kann dieses Jahr eine besser wäre für mich. Und deswegen widme ich den nächsten Song einfach mir selber. Auf ein gutes neues Jahr.

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Sie halten. Ja. Schreien aus. Genau. Am Sonntag geht's in Kirchen. Das gehört sich, das ist Brauch. Danach geht's dann an den Stammtisch und kattelt wird, das

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0: Grüß Gott. Wir bleiben beim Schwäbischen Haus. Wir sind in den Keller gestiegen, bis herauf in der Sudrei. Und jetzt gehen wir noch weiter auf über der Ehren, nauf auf Bene. Bene nicht zu verwechseln mit dem Auftrittsort von Künstlern. Es ist mehr der Dachboden. Häufig für Gericht im Freien, auch in einem Saal. Im Schwäbischen Haus ist es der Verschlag unter dem Dach. Mehr der wenig ausgebaute Teil. Die Wortgeschichte ist nicht eindeutig. Es gibt auch Sprachbelege für einen Anbau ans Haus und in den Kirchen, also das sogenannte Balkon. Von der Bühne sprach spricht man auch beim Opernraum, in der Scheue und im Stall. Jedenfalls ist es ein Aufbewahrungsort. Auch hier findet man über der Winter gelagert Mehl, Fucht und später wird es dann ausgebaut für ein Zimmerle.

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Wenn er kommen mir hier vorne auch viel schneller in Tritt. Hallo, kannst mich hören? 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Weil Differenzen zwischen uns wollen mir nicht. Hallo, ihr auf der anderen Seite. Ich hab's euch doch schon so oft gesagt. Ich kann kein Englisch, I'm sorry. Das tut mir jetzt leid. Ich hab's ja probiert, aber es hat mich nicht gefreut. Hallo, ihr alle auf der anderen Seite. Ich weiß, ein bisschen Englisch hätte ich gefreut. Doch ich kann's nicht,

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1: Vielen Dank und hallo und willkommen zu den Jahresendnächten. Willkommen im Club Voltaire und hallo auch zu Hause von den Wohnzimmern in New York, San Francisco oder Holzelfinger, egal wo auch immer. Zum Emu-Herbstkonzert heute Abend im Club Voltaire. Habt ihr das erste Stück erkannt?
2: Ja.
1: Ja, klar. Was war's denn? Ja, sehr gut, ja. Im Netz fragt uns die meiste Leute, fragt uns, warum fangt ihr mit Adele an? Wäre Chris Gottle nicht viel passender? Wie auch immer, da kann man sich drüber streiten. Das führt uns zum nächsten Stück. Da geht es ums Streiter oder ums schwäbische Streiter, ums Händler. Und es ist gerade heutzutage en vogue, das Händler. Und in der heutigen Zeit brauchen wir aber ganz wichtig auch jemanden zum Nachleuen. Also das nächste Stück heißt nach dem Original von den Traveling Wilburys Handle Me With Care. Händler ist es schwer.

0: Vielen Dank, vielen Dank. Hintergut, gestern Weihnachten, ja, 7-Gänge-Menü und sowas, Gourmet-Küche. Wir singen nicht nur Schwäbisch, wir essen gern auch Schwäbisch. Darum geht's im nächsten Stück.
1: Gibt's jetzt Spiegelei oder was? Ja, hau's rein, komm.
0: Nein, es lebt.

0: Ein gelber Rieb.
1: Schnitte.
0: Zwiebel.
1: Rädle.
0: Sellerie.
1: Drinnen.
0: Kartoffel.
1: Angeschält und geschnitzt.
0: Und der Spätzle ist direkt.
1: Schlagen.
0: Hallo?
1: Nein, damit.
0: Kartoffelschnitz und Spätzle, das ist der Renner. Das ist im Schwabenland kein Trenner.

Vielen Dank. Wir haben auch, wie es angekündigt war, ja ganz eigene Stücke dabei. Das nächste Stück ist schon alt, es ist entstanden, als das Rauchverbot aufkam. Ihr erinnert euch, Rauchverbot in geschlossenen Räumen. Also Henne, der Henne hat man früher rauchen dürfen, heute dürfen wir es nehmen.

Zubetopf. Hähne. Vielen Dank. Das ist das Schöne an der schwäbischen Sprache. Ein Wort, vier Bedeutungen. Ihr habt es gemerkt, gell? Hähne, Hähne, Hähne und Hähne. Nun, nach dem guten Essen an Weihnachten müssen es manche bereuen. Immer zieht es meinen Kopf nach links, wenn ich das Lied ankündige. Egal. Ein Lied ums Älterwerden und ums Breiter werden. Und was man dagegen tun kann.

So, vielen Dank. Jetzt müssen wir ein Blues spielen. Jetzt wollen wir einen Blues spielen. Und zwar geht es um den Blues um Haltbarkeit. Um die Haltbarkeit von Dingen, von Gegenständen, um die Haltbarkeit von Kneipen, bis hin zur Haltbarkeit der Götter. Also allumfassend. Es sind aber, es kommen wieder schwäbische Ausdrücke natürlich drin vor. Der eine ist vielleicht nicht jedem bekannt, grad rum. Das sagt man nicht überall. Im Pfullinger sagen es nur manche, die alle grad rum. Also, du bist jetzt grad rum von mir. Du wärst jetzt so schräg rum. Also, grad rum über die Straße, sagt man bei uns. Grad rum. So viel

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0: Vielen Dank. Jetzt können wir wieder was zum Essen brauchen.
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Vielen, vielen Dank, vielen Dank. Ihr habt es gemerkt, das Original, klar. Hit the Road Jack, Filterkraut und Speck. Das ist das, was mir hauptsächlich macht. Also zu bekannten Stücken einen schwäbischen Text machen, einen schwäbischen Titel unterlegen. Es ist keine Übersetzung, wie man gemerkt hat, sondern es klingt gleich und gibt dem Stück einen völlig anderen Sinn. Nun zum nächsten Stück, das heißt bei uns Besser ist Rutscher. Jetzt hör mal Hirner, wie es original heißt. Oder Rutsch mir der Buckel durch. Und wenn du noch schon unter bist,

0: So, als nächstes Stück ist wieder ein eigenes Stück. Das heißt Kali P. Jemand eine Idee, was Kali P heißen könnte? Heißt, Kali P heißt, oder das benutzen die nepalesischen Sherpas, wenn sie die Touristen auf die 8000ern aufziehen. Kali P heißt nur nichts anderes als immer langsam, immer ruhigen Fußes. Weil wenn man es langsam tut, kommt man da gar nicht auf. Und so ist es mit vielen Dingen und in vielen Sprachen, zum Beispiel im Schwäbischen, heißt Kali P nichts anderes als nur nicht Hudler, das kennen wir alle. Der Grieche sagt Siga, Siga, das kennen viele auch. Oder der Finne, Hitasti Mutavarmasti.
1: Kennt jeder.
0: Und noch ein paar andere. Stadich Marwies, Holländer.
2: Kali P.

0: Vielen Dank.
1: So, nun vor der Pause noch ein kleines Stück, vielmehr ein paar kleine Stücke, nämlich ein italienisches Canzone. Ein Medley aus uns lieb gewordenen italienischen Hits. Und wir bedienen einige Klischees in dem Stück, in diesen Stücken. Seht uns nach, es ist manchmal halt trotzdem lustig. Und wir haben nichts gegen Italiener, ganz gewiss nicht. Nein, wir lieben die Italiener, die italienische Lebensart, die italienischen Urlaubsregionen, das italienische Essen. Das Einzige, was man nicht so leider kennt, ist, wenn sie im Fußball gewinnen. Aber sonst, wir beginnen mit Klassik. Es geht in dem Ganzen auch um Italiener und ihre Hunde, ihre Frauen und noch ganz andere Themen. Deswegen am Anfang Klassik. Uli Bellmal wie Vivaldi.

0: der Italiener und ein Hund und der Italiener und die Frauen.
1: Das war jetzt ein Übergang, du, mein Leben schon.
0: Hund, Frauen und ihr beide sind. Okay. Vier Weiber haben in der Heim und ein Hund, c'est la vie. Der einzigste, der keine Haar auf dem Kopf hat, bin ich. Und trotzdem schiebt es eigentlich Evel auf mich.

Und stellt euch vor, ihr seid eingeladen, um 8 Uhr geht es los und 10 nach 8 Uhr steht sie immer noch in der Dusche, in der Unterwäsche.

Nun zu einem selten gewählten Thema, der Italiener und die Streuobstwiese.

Vielen Dank. Und jetzt Handy gemäht und es ist Abend geworden, es ist Nacht geworden und die sind mit dem Fahrrad da gewesen. Gott sei Dank hat einer davor kurz vorher noch investiert.

Okay, seid ihr alle noch da? Dann wollen wir noch mal eine Runde machen. Wir beginnen mit einem eigenen Stück. Zwei Drittel von uns hier auf der Bühne sind schon in Rente. Und wir haben immer gesagt, lass uns einmal ein Lied zur Rente machen. Daraus ist ein Stück über die Rente und über ganz andere Dinge noch geworden.

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Weiter geht's mit einem weiteren nachdenklichen Stück von Neil Diamond, Red, Red Wine. 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

So, nun wieder etwas Leichteres, ein Liebeslied. Es heißt einfach Du.

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Ja, vielen Dank. Ja, klar, ja. Vielen Dank, das war jetzt ein Fake-Liebeslied. Wir singen jetzt ein echtes Liebeslied. Ein Liebeslied für einen echten Menschen, oder wie der Schwabe sagt, für einen Mensch.

0: Ebbe, du hast versprochen.
1: Was denn?
0: Du hast versprochen. Jetzt zeig's halt auch, dein Enkel. Jetzt komm. Du hast versprochen. Unser Schlagzeug ist eingetroffen.

0: müssen wir ein paar Vorbereitungen treffen. Solange der Rhythmus euch einstimmt, habe ich die große Ehre, die Leute auf der Bühne vorzustellen. Zu meiner Rechten, wir machen schon, weiß nicht, wie lange Musik miteinander. Ich habe es noch keinen Tag bereut. Was wäre Emo ohne sein filigranes Fingerspiel? E-M statt Emo, E-M, also im Arsch. Am Piano Uli Betz. Und zu meiner Linken, ihr habt es gesehen, ein Mann, der alles kann. Bass, Gesang, Mundharmonika, Trommel, Cajon, sogar ein Bratpfann spielt er manchmal. Was viele nicht wissen, er kann auch Gitarre und Klavier. eigentlich bräuchte er uns andere gar nicht. Er geht
1: jetzt mal auf hier. Oder?
0: Ja. Ebbe Herrmann.
1: Danke. Ja gut, es ist halt so, einer muss es halt machen und die will es halt nicht. Dann mache ich es, aber was ich überhaupt nicht kann, das sind diese wahnsinnig tolle, nette, witzige, nachdenkliche Texte. Die macht nämlich bei uns alle einer und das ist Mädel Stuhlinger.

Vielen Dank. Nun, haben wir gesagt, soll doch er auch mal was machen. Er hockt den ganzen Abend bloß rum. Deswegen gibt es jetzt ein Medley für ihn. Ein Piano-Man-Medley. Und wir beginnen natürlich mit Piano-Man von Billy Joel.

Mittwochabend, es geht auf Neine zu und sind doch ein paar ganz nette Leute da. Und wir weiß, sie sind genauso gespannt wie mir. Darum fangen wir jetzt einfach mal an. Drum, Uli, hau einfach in die Tasten ein. Du weißt ja genau, wie das tut. Piano, forte, fortissimo. Mit Gefühl, aber auch mal mit Wut.

Das nächste Stück von Barry Manilow. Wer kennt ihn? Nicht viel wahrscheinlich. Er hatte einen Hit, nämlich Mandy.

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Vielen Dank. Wir wechseln zu Aloe Black. I need a dollar. Und jetzt.

Und nun zu einem ganz bekannten Pianoman, Elton John, und eines seiner berühmtesten Stücke, Candle in the Wind. Er hat zwei Versionen geschrieben, wie die meisten wissen. Die erste Version zum Tode von Marilyn Monroe, Goodbye Norma Jean. Die andere zum Tode von Lady Diana, Goodbye England's Rose. Wir haben uns erlaubt, eine dritte Version zu machen.

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Vielen Dank. Das nächste Stück heißt bei uns: Woher haben wir die Schnapsidee? Dazu muss ich mich etwas verkleiden. Und zwar, die Geschichte geht so, wir haben ja früher, wir waren ja jung und haben auch Rockmusik gemacht und lange Haare und wild waren wir. Und irgendwann ist so lang gegangen, bis meine Mutter gesagt hat, jetzt geh, schau mal wieder zum Friseur. So viel als Vorgeschichte. Woher haben wir die Schnapsidee? Jemand eine Schnapsidee? Ein Stück, bei dem der Pianist übergriffig wird. Achtet mal drauf.

Bohemian Rhapsody. Und zum Schluss dieses Medleys und fast zum Schluss des Abends ein Stück von Lionel Richie, Say You, Say Me. Und zwar ein Stück für alle, die gern erfolgreich sein wollen. Eine kleine Hilfestellung.

Jetzt ist vorbei. Wir haben nichts mehr. Sie ist alles gesungen und fast alles gesagt. Und wir hoffen, es hat euch auch ein bisschen gefreut.

0: Tschüss.
1: Ade. Ciao, Leid.
0: Vielen
1: Ade.
0: Dank. Ciao. Ciao, Leid. Ade. Vielen Dank, Ralf und Ole an der Technik und Sergio an der Bildübertragungstechnik und dem ganzen Team vom Club Voltaire. Vielen Dank.

0: Vielen Dank. Machen wir noch ein schönes dreisprachiges Stück. Wir beginnen mit dem weltbekannten englischen Version, die jeder kennt. Dann gehen wir übers Schwäbische hin zur Originalversion. Es geht auch ums Kneipen, um eine Kneipe, ums Kneipensterben.
1: Ja, da geht es oft bei uns, gell? Kneipe. Wollt's bloß sagen.

0: Uli, geht's noch?
1: Dankeschön. Dann. Vielen Dank, und wenn wir so wie heute auf Tournee sind, manchmal auf Welttournee, Sydney, Bangkok, was weiß ich.
0: New York, hat vergessen.
1: New York, San Francisco, Moskau, Holzelfinger. Holzelfinger. Dann kriege ich mir immer Heimweh, und deswegen singen wir jetzt das Lied, zumindest für uns beide, weil wir sind aus Pfullingen.
0: Oh, jetzt geht das wieder los, ja, mit den...

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Für alle, die Schwäbisch mögen.

jetzt eigene Lieder und manche spielen wir noch und singen immer ever in unserer eigenen Sprache. Wir sind zu dritt

sind eine super Truppe. Das sieht man, oder nicht? Wir sehen auch noch gut aus und meistens sind wir nett.

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0: wenn ich was heimlich mache, dann mache ich das ja so für mich, dass keiner irgendwas entdeckt. Was? Ja, Heidi, Gott ist bei dir auch. Gott gut, ha. Heidi, was heimlich mache. Also, und da gibt's ein wunderschönes schwäbisches Wortle. Helinge, sehr gut, wunderbar. Das ist doch ein wunderschönes Wortle. Helinge, benutzt man leider immer weniger. Oh, Helinge, heute ist Helinge kalt. Helinge, in Unheilsfällen machen wir Helinge. Und ja, und mir denkt, dieses Wort Helinge, das hat es eigentlich verdient, dass man es wieder aus der Versenkung rausholt und benutzt. So, Frage an euch. Was ist eigentlich das Gegenteil von Helinge?
1: Oh, ha? Nix. Keine Idee, ne?
0: Ja, komm mit, Helinge.
1: Ich gebe einen kleinen Tipp. Fängt auch mit E.
0: Mit E. E. Das Gegenteil von Helinge.
1: Öffentlich heißt es öffentlich.
0: Öffentlich. Öffentlich mit E. Ja, ja, das hätte man ja wissen können.
1: Öffentlich. Wir sind ja im Schwäbisch, oder?
0: Ja, ja.
1: Öffentlich ist das Gegenteil von Helinge. Also wenn ich was öffentlich mache, dann ist es schon nicht mehr Helinge, ne? Dann ist es ja schon öffentlich.
0: Ja, genau, ne? Also, das ist ja nicht mehr hier. Genau.
1: Ja.
0: Öffentlich mit E.
1: Öffentlich mit E, genau. So. Also das Stück heißt, wenn ich mein Ding. Das Stück heißt Helinge, glaube ich.
0: Das Stück heißt Helinge. Ja, genau. Viel Spaß euch dabei.
1: Hemmer schon mal, kannst du schon.
0: Was hast du denn?
1: Ich bring das Ding nicht nach Oglitz.
0: Was für ein Ding?
1: Mein Gürtel ist zweit.
0: Oh Gottes Wille. Zweit? Ja.
1: Ich habe noch nichts gegessen.
0: Du hast noch nichts gegessen?
1: Selber schuld, gell?
0: Hä? Selber schuld?
1: Ich noch was gegessen, das gibt's doch nicht. Das ist
0: jetzt gleich zwei. Ja, hebt's hätte.
1: Null.
0: Ja, aber du hast.
1: Jetzt probieren wir's. Ich hoffe.
0: Gut.
1: Jetzt ist gut. Also, Helinge, nächstes Stück. So bringen wir auch Zeit rum, gell? Aber wir haben schon noch ein paar Stickler, so ist es nicht. Kann ich ja, oder wie?
0: Ja.
1: Oh.

vorbei. Ja, der Badmeister, der erwartet schon und schaltet Flutlicht ein. Oh, lieber Gott, wir sind entlaufen, der Badmeister kennt uns gleich. Aber halt, der hat eine fremde Frau dabei, also ganz hellige, keine Dei.

0: Aha. Jetzt hat es auf den ersten 2 Meter geklappt. Kriegen wir das nochmal 2 Meter nahe? 1, 2, 3, 4. Auf die Ohren gibt es heute sowieso. Einfach nein. Jawohl, genau.
1: So, dann kann der Rest nach hinten nachgucken.
0: Und meine Lichtkollegen, die haben das super gemacht da unten. Super. Also,

0: Dankeschön!
1: Dankeschön! Hallo zusammen! 20 Jahre, Gonzo! Und ganz klassisch muss sein, Felix sich seit 20 Jahren immer träumen mit dabei, das ist großartig.

0: imparare!
1: Imparare! Anche se!
2: Marky, bist du bereit?
3: Yeah!
2: Yeah! Er sagt yeah! Ein schwäbisch-brötlerisches yeah!
1: Das heißt, ja.

0: Maki! Am Saxophon! Leg mich im Arsch!
1: So, also, wie hat die zweite CD geheißen, Ebi?
2: Die zweite CD? Lass mal gucken. Ach, das war Schwabeland.
1: Also, jetzt müssen wir wahrscheinlich einen Check machen. Wer war schon alles mal bei Gonzo? Wer war noch nicht bei Gonzo? Aha, okay.
3: 20 Jahre noch drauf.
1: Jetzt passt mal auf. Wir machen jetzt ein Lied. Das ist so eine wunderschöne Schwabenhymne. Unser Schwabenland. Wir werden das ein ganz kleines bisschen vorsingen und die es kennen, können das schon gleich ein bisschen mitsingen. Und die es noch nicht so können, die hängen sich gleich mit hinter dran. Ist das okay? Okay. Also, pass mal auf. Das Lied, das geht so.

Okay, oh, das war schon. Der Witz an dem Lied, für die, die es noch nicht kennen, upsa, für die, die es noch nicht kennen, wir singen immer das I bleib, wo ich bin, und der Rest singen die, okay, wir probieren es mal, mir ganz leise, mir ganz laut.

0: mir doppelt so leisten, ihr doppelt so laut. Okay, und jetzt alles mal kurz so leicht in die Hocke gehen. Ganz leicht in die Hocke gehen. Alles auf mein, Augehöhe quasi.
1: Vorsicht, Vorsicht, muss ich,
0: Dieter, leg los und spreche jetzt ein.

0: Ich bleibe bei dir. Aber zähle ich mir nicht mehr neu, der Chef, mit dem Sektbier.
1: Zeitreise!
0: Zeitreise, ja, bitte.
2: Wir haben unsere Perücke leider im Übungskeller liegen lassen, deswegen machen wir heute einen skandinavischen Reggae. Ist das okay? Are you ready for Reggae Musica? Are you ready for Skandinavia Reggae Musica? Kollege Frühauf, Skandinavia, hä? Also, are you lässiger?
0: Ja, Mann.
2: Ja, Mann. Are we ready all together?

0: Danke!
1: Danke, danke,
0: skandinavischer Reggae! So, wie viele Mädels sind heute Abend da?
2: Ja,
0: wunderbar! Also, ihr kennt ja das Spiel, ne?
3: Ich bin ja so fantastisch.
0: Okay, ja, das ist wunderbar. Machen wir es mal ohne diese Banause dahinter.
3: Ich bin ja so fantastisch.
1: Ja, Schwäbin, ha?
0: The girls are ready.
1: Die Schwäbin sind auch mit wenig Friede. Ein sparsames Volk, daran merkt man es so, an der Erotik merkt man es.

So, ladies and gentlemen, orientalische Nächte im Bürgerhaus zu Wotland.

0: Das ist ein bisschen wie bei Siegfried und Roy heute Abend, oder?
1: Hey!
0: Ja, mal längst ins Rennsport. Der ein oder andere hat Figurprobleme. Wir hatten sie mal. Alles längst Vergangenheit. In 20 Jahren ganz viel abtrainiert.

0: Un message hypnétique.
1: Also, Disco 78.

싸기야 언니가 참 내 싸기야 내 싸기야 Muss ich gar nichts mehr vorsingen, oder? Also ganz allein. Könnt ihr mir ein Bier bringen?

0: Wolfgang und alle 23 Jahre. Vielen Dank an unsere Trauer, vielen Dank an Coco, vielen Dank an
1: Coco,
0: vielen Dank an Coco, ich bin unsere Weihnachten. Bis auf die nächsten 20 Jahre. Tata!
2: Wir springen wieder 20 Jahre nach hinten. Damals, auf der Baustelle.
3: Ein Liedlein, was uns die ganzen 20 Jahre begleitet hat.
2: Endlich mal wieder auf der Baustelle. Ja, ja. Du bist so blöd.

0: Sabo Gunzheimer.
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2: Herzlich willkommen zu einer weiteren Sendung von Mundart Radio stellt vor. Heute möchte ich Spiesinger Brettle vorstellen. Getroffen habe ich sie in der Weinstube Stahnes in Rautenburg.
3: Schön, dass ihr heute bei den Spiesinger Brettle oder beim Spiesinger Brettle dabei sein darf. Das ist ein ganz komischer Name. Wie sind wir denn da drauf gekommen?
4: Das ist das Spiesinger Brettle. Das ist das kleine Brettle. Die kleinen Bretter, die die Welt bedeuten, im Rahmen der Kleinkunst. Also Bühne, Brettle und Spiesinger. Deshalb, weil wir uns in Spiesinger gegründet haben, damals vor mittlerweile 12 Jahren insgesamt, dann, wo wir uns das erste Mal gefunden haben.
5: Das Brettle hat natürlich auch noch mehr Bedeutungen sozusagen, nämlich auch das Vesperbrett, wo was serviert wird, aber halt nichts zum Essen, sondern halt schwäbische Kleinkunst.
6: Und dann aber, als dritte Bedeutung auch noch das Brettle, das der eine oder andere vor dem Kopf hat manchmal.
5: Und wo man drüber hinausschauen soll.
6: Genau.
3: Wusste jetzt, dass hier bei Waterburg auch ein Spiesinger gibt?
4: Nein, das ist ja das Spiesinger in Hohenzollern. Also bei Balingen. Okay. Das ist schon das. Ah, okay. Wir nehmen diesen langen Weg von 20 Minuten oder 40 Stunden. Wir sind einfach regional verrutscht durch das, dass halt hier in der Weinstube das so
5: zum Selbstläufer
4: sich entwickelt hat, wie sich es entwickelt hat. Am Anfang waren wir ja mal hier, mal da. An Grosselfinger waren wir ja öfters am Anfang.
5: Genau.
4: Und dann hat sich halt spielstättemäßig sich das so entwickelt, dass man hier immer schön vollgekriegt hat und auch mit dem Wirtesalbend frei klappt.
5: Ja, und die Mundpropaganda war dann so gigantisch, dass die Leute inzwischen aus dem Allgäu hierher fahren, um uns zu sehen und dann am gleichen Abend wieder heimfahren.
4: Ja, also das, oder aus der Schweiz haben wir mittlerweile Publikum, die dann so irgendwelche Bekannte sind, die dann kommen, wenn das Brettle kommt. Insoweit haben wir in Rotenburg hier unser zweites Räume, unser zweites Wohnzimmer. Um da auf Rotenburger Brettle sind wir nicht, aber im Prinzip sind wir mittlerweile eher so weiß.
3: Aber ich kann mir ja auch sonst wo buchen, also von daher.
4: Ganz klar.
3: Ja,
4: kommt schon ein bisschen Kontakt rum im Ländle, genau.
3: Kriegen wir wahrscheinlich auf der Homepage,
5: richtig,
3: davon aus.
5: Ganz und genau.
3: Dabei wird da dran stehen, wie man euch buchen kann.
5: Richtig. Genau. Ganz genau.
3: Ja, ihr habt Leitsätze oder Leitworte, ich weiß es schon gar nicht mehr.
5: Leitgedanken.
3: Leitgedanken auf eurer Homepage. Das hat mir doch etwas stutzig gemacht.
5: Ja, wir wollten, wo wir uns gegründet haben, das alles ein bisschen anders angehen. Haben gesagt, ja, das Schwäbische, da nimmt man oftmals das Lustige einfach raus. Aber der Schwabe hat ja auch Gefühle und das ist immer lustig. Das kann auch mal sehr traurig zugangen. Wir haben auch ein Programm zum Thema Tod, zum Beispiel solche Tabuthemen. Und die in schwäbischer Sprache natürlich auch bühnenfähig zu machen, war natürlich ein absoluter Reiz. Und es zeigt natürlich auch, dass das Schwäbische insbesondere ganz gut dazu geeignet ist, gerade diese Feinheiten, die bei solchen Themen halt auch schwierig sind, das Schwäbische absolut geeignet ist, um das zu transportieren.
4: Ja, eben auch Gefühle zu zeigen, im Dialekt auch sich einzulassen auf den gesamten Lebensbereich, nicht nur diese heitere Welt. Wir kommen ja alle drei letztendlich so aus der Mundart Theaterszene, aus dem Bereich. Aber man sagt, da gibt's auch noch andere Aspekte, die einfach bisher da lückenhaft ein bisschen behandelt werden. Und wir gehen einfach so in die Richtung, so schwäbisch auch, diese schwerere Seite, sag ich mal, oder die philosophischere Seite des Dialekts oder des Denkens auch so ein bisschen mit aufzunehmen.
5: Genau, und deswegen sind unsere Programme oftmals so, ja, Achterbahn der Gefühle, wo Sachen zum Lachen dabei sind, aber auch zum Nachdenken und, ja, für die eine oder andere verdrückte Träne natürlich auch.
4: Ja.
5: Weil das natürlich das ganze Leben abdeckt und den großen Aspekt davon.
4: Ganz am Anfang hatte man so diese große Mischung, wo man alles in alles reinpackt hat, also vom Sterbenden bis zum Lachenden alles drin getan. Jetzt haben wir es ja so ein bisschen aufteilt. Ja. Wir haben ja jetzt meistens im November unser Löffel abzugeben, diesen Themenabend Tod, so ein bisschen leichenschmausmäßig. Wo es dann aber auch natürlich gegen Ende auch wieder heiter zugeht, sehr heiter und man eigentlich auch richtig Freude am Leben hat und kriegt auch in diesen Szenen und so.
5: Genau.
4: Aber ich meine, jeder denkt einmal so ein bisschen über sich nach und über seine Existenz und das geht im Dialekt durchaus und so wie die Leute reagieren, kommt es auch gut an. entdecken sich viele selber. Und deshalb legen wir auch nach 2 Jahren das Programm wieder auf, weil wirklich lässt man es ausfallen lassen. Die Nachfrage ist, ja, macht ihr das mit dem Sterben nicht mehr? Dann doch, das ja, machen wir es wieder. Oh, schön. Dann können wir die, wo es noch nicht gesehen haben, nochmal schicken oder kommen nochmal. Und das ist so, also auch den einen Bereich, den man da jetzt also auch speziell ein bisschen abdeckt. Und ansonsten unsere philosophisch heiteren Abende oder unser ganz neues Programm jetzt von heute, wo wir ja nur neue Stücke haben, die man jetzt seit Mai spielt, heute das 3. Mal. Und Weihnachtsprogramm haben wir auch noch.
5: Genau. Mhm.
4: Da geht es dann natürlich ein weihnachtliches Thema. Logischerweise auch von verschiedenen Seiten
5: beleuchtet.
4: Ja, Ostern wäre blöd, aber es kommt, glaube ich, auch von meiner Hase irgendwo mit rum.
5: Ja. Gut, was wir jetzt nur ausgespart haben, was wir auch im Programm haben, außer jetzt heiter, traurig, nachdenken, philosophisch, Wortspiele im Schwäbischen, wo wir wirklich uns mit der Sprache, mit den Intonierungen und Betonungen, mit den Nasalen und so ein bisschen jongliert und spielt.
4: Das sind dann die Stücke, wo die Schweizer drin sitzen und gar nichts verständet, aber sagt, mir hat es trotzdem gefallen. Dann habe ich gesagt, es ist ähnlich wie beim französischen Chanson, das versteht auch kein Mensch, aber es klingt einfach schön und allein diese Melodie und das legt man sich auch dreimal wieder als CD ein und hört es immer wieder und die Erfahrung machen wir mit unseren Stücken bei den Leuten auch, die dann sagen, ja, das kann man immer wieder hören, weil es einfach auch so ein bisschen ein akustischer Genuss ist, wenn man es denn richtig nachbringt.
5: Die Klang, schwäbische Klang, ja.
4: Was halt auch wieder spannend wird, jetzt spielen wir es 3. Mal erst ist natürlich, wenn man was neu macht und was neu machen will, man sagt, das greifen wir da und da an und auch Zeit vergeht und plötzlich hast du 3 Wochen vorher und dann merkst du, eigentlich sollte man nur 3 Stückler haben, weil Programmlänge noch nicht passt und dann wird noch geschwind was geschrieben und dann kommt und sagt, ich habe noch was und dann schaffen wir noch dran rum, aber das muss dann halt auch noch gelernt sein. Ja. Insoweit war es auch spannend, ob man vor das alles nein nur fast setzen müssen, aber es hat klar.
3: Und es war dann also, so wie ich das höre, immer klar, dass es Mundart sein muss.
4: Ja. Genau, das ist ja das, wo man rüberbringen wollen. Es muss Mundart sein sogar, weil diese Dinge, die man da macht, die gibt es wahrscheinlich im Hochdeutschen schon zigmal belegt, auch in sehr ernsteren Szenen und so. Nur das geht auch auf Schwäbisch. Da fahr Schwäbisch heilen.
3: Ja, also ich glaube, das hat so, wie du immer gesagt hast, eigentlich auch was, was Besonderes. Man kann viele Gefühle besser ausdrücken.
5: Richtig.
3: In der Mundart. Gell? Das
5: genau.
3: Stimmt schon.
5: Genau.
3: Ja, aber jetzt erzählen wir doch noch ein bisschen was zu Alles Neu. Das klingt ja schon.
5: Ja, alles neu. Ich finde schon mal, die Programmpunkte sind neu.
4: Das ist der Hauptgrund, deshalb heißt es so, weil die Programmpunkte neu sind, weil wir jetzt doch 10 Jahre lang aus unseren wie viel zig Stücken geschöpft haben, immer wieder neu gemischt und so, aber auch mal wieder ganz alte Sachen von vor 8 Jahren wieder reingezogen, wo dann leider auch noch nicht mehr kennt haben oder so. Aber es waren halt Dinge, die es schon lange gibt, dass man gesagt hat, wir brauchen fürs Publikum und auch für uns einfach wieder neue Stücke und dann kann man eben auf diesen Programmtitel Alles Neu. Wir haben bei der Gelegenheit uns auch neue Polos angeschafft. neue Hose wollten wir auch, das hat es eh gelangt. Also rein zeitlich. Und von dem her, ja.
5: Inhaltlich geht es einfach um das Sein des Schwaben letztendlich auch. Mit seiner Eigenheit und Feinheit und Marotte, die er so hat. Ja, haltet auch ein bisschen dem Schwaben das eigene Spiegelbild so ein bisschen vor, damit er auch ein bisschen über sich selber lachen kann. Ja, und der Schwab werkelt gern, er muss immer was schaffen und wenn er nichts zum Schaffen hat, dann sucht er sich was zum Schaffen. Es muss also immer irgendwas bestellt und geschafft sein, neu gemacht werden. Aber der Schwab braucht auch mal von innen manchmal so ein bisschen einen neuen Anstrich.
4: Veränderungen
5: auch und sich. Auch darauf bezieht sich alles neu, dass auch der Schwab mal in sich kehrt und auch da mal ein bisschen aufreimt.
3: Ja, das klingt ja richtig spannend. Da bin ich ja wirklich gespannt auf den heutigen Abend.
2: Und jetzt viel Spaß mit Ausschnitt aus dem Programm.

0: dir, alte Gleus.
1: Nicht so laut.
0: Wieso?
1: Das musst ihr doch nicht hören.
0: Hört ihr auch nicht. Sitzt zweit weg, die alte Gäus. Und der Zug ist zu laut. Außerdem heißt es offiziell und hochdeutsch Ziege. Alte Wörter sterben, Gäus stirbt.
1: Nein, die stirbt nicht, die ist noch zu jung.
0: Aber die Strecke nicht, die ist alt. Du merkst es an der Schiene. Deshalb wackelt auch die Ziege.
1: Die wackelt doch gar nicht. Die sitzt da wie eus und krallt sich an ihrem Grette fest.
0: Die schon, aber der Zug geht, der wackelt. Und alle anderen Züge auch.
1: Ja, blöde Strecke.
0: Wird Zeit, dass da etwas geht.
1: Aber das kann dauern. Jahrzehnte vielleicht.
0: Länger. Aber du kommst wenigstens von da nach da.
1: Ja, da weiß bloß nicht wann und wie.
0: Ja, blöde Strecke.
1: Sage doch.
0: Yes. Oh, Gott doch schon besser.
1: Mal zum Glück.
0: Über Städte wär's auch gegangen.
1: In Städte bleibt man stecken, sagt man.
0: Es ist schon so mancher einer hängen geblieben auf seine Reise.
1: Ja, wenn er noch einmal fortgekommen ist von daheim.
0: Hm. Wo fährst du nach?
1: Fragt. Und du?
0: Weiß doch.
1: Ja.
2: Hast du gesehen? Der Dieb.
1: Wo?
2: Da. Zwei Sitzreihen weiter.
1: Ach der. Das ist doch.
2: Ja.
0: Wieso fährt der jetzt nicht über Städte?
1: Zweit und zu lang.
0: Nein. Allein und zu kurz.
1: Das versteht nicht wirklich einer.
0: Nein. Der fährt über Weiler.
1: Ja, wie mir auch.
0: Aber warum?
1: Weiler. Weiler. Ich weiß auch nicht.
2: Nach Bayern. Der fährt nach Bayern.
1: Was? Bei ihrer Taufe wird er quer sein. Guck.
0: In Hause?
1: In der Hause.
0: Doch, doch. In Hause? Von Hause nach Beira.
1: Bei der Beira ihrem Kind.
0: Wo ist auch ich, von wem das wirklich ist, gell? Aber wieso gerade dort in Hause?
1: Bei der Beira.
0: Bei der Geus.
1: Was, wer weiß.
2: Ja, ja, aber warum? Wie kommen wir drauf?
1: Ach komm, hör mal auf.
2: Über Weiler, von Bayern nach Hause.
1: Ja, aber warum?
2: Jetzt haben wir's. Es ist gar nicht so dumm. Halte mal inne, halte mal still. Es ist Weiler, Bayern, Hause will.
3: 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Da braucht es ein bisschen mehr. Das hat man schon zur Steinzeit gewusst. Ein bisschen Grünzeug, Malerei. 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Die Auswahl war vielfältig, ein gespannter Ranzer war viel wert. Doch blieb der Mensch einfältig. 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Stelle dich vor, so ein Schnitzel ist doch ein wahrhafter Gaumenkitzel. Fleischkirchle, Sauerbraten, Roulade, grandios. Doch fehlen darf nie, ich will es euch verraten, ein großer Schöpfersauce. Aber neuerdings überrollt uns eine Flut von scheingesund, trendy, superfood. Wer das nicht kennt, der ist richtig fit. Das ist der kulinarische Mega-Hit. 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Moringa, Quinoa und Chiasamen. Bei Spirulina-Alge kann sich niemand wehren. Sowas kommt gut an bei den Damen. 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
1: So ein Kleiner.
4: Wirft mit Steiner.
3: Und er verwischt.
1: Wie das so ist.
4: Ein Polizist.
3: Direkt am Arm.
1: Und der Gendarm schlägt gleich Alarm.
4: Er flucht nix Schees und seid nur Bes.
3: Was soll denn des? Bist du verrückt?
1: Der Streiner zuckt. Der Gendarm guckt.
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5: Du laufst weiter.

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ehrlich gesagt, ich komm da nicht mehr mit. 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

Machen wir eins. Eins, gut. Ich frage euch gar nicht, ob das die Fassung ab 16 oder die Fassung ab 18 ist. Ich weiß, ich will die Fassung ab 18 hören. Würde mich auch wundern, nachdem keine Kinder mehr da sind, keine Kinder unter 18. Also, aber auf eigene Gefahr. Die Rose rot hat zum Schneeweißle gesagt.

Ja, ich bin darauf vorbereitet, ganz ehrlich. Einen haben wir noch, ganz aktuell und naja. Knutsch mit mir, na werd ich zum Brad Pitt. So sagt der Frosch zur Königin und die macht da gleich mit. Batsch hat's gemacht und Queen wird fast verrückt.

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0: Ja, es gibt so ein paar Songs, die gehen einem jahrelang durch den Schädel. Und es gibt ein altes schwäbisches Volkslied, Hopsa Schwabeliesel. Und das hat mich begeistert, weil es ist irgendwie so eine total schwäbische Lebensfreude. Ey, komm mehr, der Tanz und so. Aber irgendwie wird das nicht nachgebracht. Und so Hopsa Schwabeliesel hat sich irgendwie angehört wie so Napalm-Duo auf Drogen. So. War irgendwie ziemlich langweilig. Und immer denkt, komm Schwabeliesel, hat einen Billigflug gekriegt mit Ryanair nach Dublin. Und die ist nicht mehr zurückgekommen. Und als ich jetzt zurückgekommen, hat nur noch Guinness getrunken und war von oben bis unten tätowiert.
1: Was klatscht mir so an? Erzieh schon mal rum. Ich guck nach mir selber. Oder mach ich ein Beton?

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0: Vielen Dank. Schneidet.
1: Hast du Stress?

Ladies and gentlemen, Boden darf's miterleben. The American Dream Man für Arme. Was willst du für 6 Euro Eintritt erwarten? Bei den American Dream Man, da sieht man ein bisschen Stahl oben rum. Bei uns sieht man es alle ein bisschen unten rum. Aber trägerweise Stahl. Mit Horten. Entschuldigung, aber was willst du machen, wenn du auf die Schnelle nichts anderes kriegst? Tut uns leid.

0: von Ober bis unten sagt, du, was sie die ganze Zeit schon fragen wollt, gell? Du bist doch der Kinder. Ja.
1: Er ist es.

0: und meine Tochter gerade jetzt mit dem Rapper. Ja, da kommt dieser Rapper und meine Tochter sagt, der macht mich voll an. Sagt sie mir, das ist zu viel, das hat doch keinen Zweck. Sag mal, sieht die das nicht? Das tut weh. Ich geh auf Terrasse vor mein Häusl hinaus. Da hinterm Busch kommen Schwade raus. Ich weiß schon, wer da grillt. Ich werd jetzt gleich wild. Da grillt er, mein Freund der Rapper. Ich krieg eine Rode, ich glaub's ist ein Netter.
1: Dankeschön.
2: Georgie, Mensch, gib mir mal Tesla Kaffee rüber.
3: Kaffee, ja, wir haben gerade fertig gemacht.
2: Oh, dann wieder echt brutal. So.
4: Was hast du mir denn da gegeben, du Altes?
5: Aber Liebling, es ist doch Jakobs Kröte.

liebsten habe ich den Kaffee so immer, wie meine Mama immer gemacht hat. Du weißt, das ist so. Die hat mir den Kaffee immer in der Thermosflasche serviert. Morgens um 9, verstehst du? Ich hock mich nach, du. Und das Ding ist heiß geblieben, du, bis um 12 Uhr. Ich konnte frühstücken bis mittags.

0: Pitu.
1: Zur Sicherung des Weltfriedens haben die Vereinigten Staaten und die Sowjetunion
2: im schwäbischen Luftlangen ging am Abend einen Tag gegen
3: die DDR-Kriegslinge sind heute wie zwischen Bonn und Ostberlin verabredet in die Bundesrepublik gekommen.
4: Ich glaube, es wird um jedem Scheiß mehr rein.

Ja, ein Lied, das wir schon sehr lange nicht mehr gespielt haben. Das ist das zweite Lied, das wir geschrieben haben. Mit dem Lied bin ich da mal zu Biggie und haben gesagt, hast du Lust bei uns mitzusingen? Weißt du das noch? Das war mit Engel, gell? Und das ist für mich ein Lied, dem es sehr viel bedeutet. Es ist ein Stück weit meine Religion, ein Stück weit mein Glaube und ich glaube an Engel.

0: 짜짜짜.
1: So, Freunde sind wir alle, gell? Frei fürs Leben.
2: Frei fürs Leben. Ja.

Ja, so früher waren es Sicken. Das Leben. Dankeschön.

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Aber wie? 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Da haben die gesagt, ah, da gibt's so ein super neues Spray, das heißt Silberfisch weg, das sprüht man ein, spült's

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Erscheinung, dass bei uns in der Stadt in einem Haus sämtliche Bewohner von dem Haus bis auf Bräunungsleber gekommen sind. Ursache unbekannt. Da war noch ein Foto von dem Haus mit drin, also irgendwo habe

0: Thomas Roth auf der Nickelharpa.
1: Ein Kumpel von mir hat eine tolle Nacht verbracht und hat darauf einen super Text geschrieben. Als ich den Text gelesen habe, da musste ich sagen, geil, da machen wir wirklich ein schönes Lied. Weil diese Nacht muss so toll gewesen sein, dass er da, er schwärmt heute noch davon. Also, ich habe die Melodie geschrieben und der Kumpel den Text. Bin gespannt, jetzt gibt's was zum Schmunzeln. Black Coffee!

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1: Ich will den Kraut und Speck.

ein Mitte der 80er Jahre enttäuscht aus Nicaragua zurückgekehrter Unterjesinger Sandinist, der dort zusammen mit anderen schwäbischen Freiwilligen unter härtesten Entbehrungen in der Frente Sandinista de Liberación Nacional gedient hat, singt hier seiner alten Mutter ein sehr persönliches Canción de Revolución, basierend auf einer mittelamerikanischen Volksweise. 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